Was mache ich, wenn der Strom auf einmal weg ist und zwar für länger? Also kein Licht, kein Telefon. Der Kühlschrank geht aus, 60 Jugendliche vom Helmholtz-Gymnasium in Rüttenscheid, die üben in genau dieser Woche Krise. Die üben, was so ein Blackout eigentlich bedeutet und was dann alles zu tun ist. Mit einem Brettspiel spielen sie so

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0: die richtige entspannte Musik für so ein Wetter wie heute. With MC, Show Me Love, guten Morgen um 9:30 hier bei Radio Essen. Und Anna Vier ist jetzt da aus den Radio Essen Nachrichten.
1: Schönen guten Morgen.
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0: Unser großes Thema, teils freiwillig, teils unfreiwillig, heute Morgen bei Radio Essen in dieser Sendung ist Strom. Sprechen wir zuerst über den unfreiwilligen Teil. Einen Stromausfall in Burg Altendorf und Überruhr-Holthausen. Wie ist da jetzt der aktuelle Stand?
1: Rund um die Überruhrstraße und die alte Hauptstraße, da dürften die meisten Haushalte jetzt so langsam wieder Strom haben. Das hat uns gerade eine Sprecherin der Westnetz mitgeteilt.
0: Weiß man denn schon, warum da der Strom ausgefallen ist?
1: Wahrscheinlich hat da ein Bagger eine Leitung erwischt. Aha. Und zack, war es überall dunkel. Das ist aber noch nicht so hundertprozentig sicher. Da schaut die Westnetz nochmal, ob es wirklich der Bagger war.
0: Dann kommen wir jetzt zu Stromausfall Teil 2. Mit so einem Szenario haben sich nämlich auch einige Jugendliche vom Helmholtz-Gymnasium in Rüttenscheid beschäftigt. Erklär das nochmal. Wir haben heute Morgen schon drüber gesprochen. Was haben die da genau gemacht?
1: Die haben bei der Westnetz für einen Blackout trainiert. Also wie verhalte ich mich, wenn plötzlich Licht und Strom plötzlich weg sind, aber nicht nur für einen Moment, ich sag mal wie heute Morgen, sondern wirklich für mehrere Tage.
0: Wie haben die das gemacht? Wie trainiert man sowas?
1: Mit einem Spiel. Das Spiel heißt Neustart und da wurden eben verschiedene Krisenszenarien durchgespielt. Jeder hat eine Rolle zugewiesen bekommen. Zwei Schülerinnen waren da zum Beispiel die Bürgermeisterinnen und die mussten dann auch ganz schön viel koordinieren.
0: Das ist eine schwere Aufgabe, glaube ich. Wie hat es geklappt?
1: Ja, das hat ganz gut geklappt. Das sagte zumindest ein Wissenschaftler der Uni Köln, der das Ganze unter anderem begleitet hat. Die Jugendlichen waren schnell im Kopf und hochkonzentriert, sagt er.
0: Und zum Schluss hast du noch eine gute Nachricht für uns und die hat nichts mit einem Stromausfall zu tun.
1: Nicht der Stromausfall, hoffentlich ist der Strom heute da, nämlich in der Lichtburg. Da gibt es heute Vormittag eine ganz besondere Premiere. Knapp über 1000 Viertklässlerinnen und Viertklässler sind da nämlich heute eingeladen zum ersten Naketano Kindertag. Da wird der Film Das fliegende Klassenzimmer gezeigt. Und so wollen eben diese Naketano Stiftung und die Stadt Essen den Kindern zum Abschluss ihrer Grundschulzeit gratulieren.
0: Das ist doch eine richtig schöne Idee. Dankeschön, Anna Vier, mit dem Nachrichtenüberblick hier bei Radio Essen. Ja, an der Radio Essen Wetterbude in Steele, da haben wir jetzt schon 24 Grad. Es ist warm. Die Sonne bleibt uns heute auch wirklich den ganzen Tag erhalten. Bis zum Nachmittag schaffen wir locker 30 Grad. Auch morgen gibt's nochmal Sommer pur. Und hier ist jetzt für euch der Radio Essen Verkehrsservice. Da hat es sich wirklich spürbar gelegt mit den Staus. Ein einziger ist noch übrig. Der ist auf der R40 Dortmund Richtung Duisburg zwischen dem Dreieck Bochum West und dem Dreieck Essen Ost. 9 Kilometer Stau, das dauert 20 Minuten länger. Da gab es heute Morgen nach einem Unfall eine Sperrung. Das ist alles wieder frei, aber bis sich dieser dicke Stau von heute Morgen ganz aufgelöst hat, das dauert eben noch ein kleines bisschen. Die Blitzer, gesehen und gemeldet von den 5000 Radio Essen Verkehrsmelderinnen und Verkehrsmeldern. Die Wittenbergstraße Richtung Uhlenkrug, dann die Schlossstraße Richtung Reuenberg und die Kanaperstraße Richtung Gelsenkirchen.
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0: Und da gehen wir jetzt zurück in die 80er. The Police, Every Breath You Take. Ich bin Christian Banier. Guten Morgen.

0: Ihr seid unterwegs auf der Autobahn und ihr haltet es einfach nicht mehr aus. Es bringt alles nichts. Ihr müsst auf die Toilette. Ja, was macht man dann? Dann fährt man raus zum nächsten Rastplatz. Und die sind laut ADAC fast alle in einem wirklich miserablen Zustand. Das zeigt ein aktueller Test. Und der ADAC, der hat sich jetzt nicht diese großen Anlagen angeschaut, sondern die vielen kleinen Rastplätze mit Toilettenhäuschen, die es so gibt entlang der Autobahnen. Ich gebe es ehrlich zu, ich nutze die ganz gerne. Da kostet das auch eben nichts, wenn man mal eben auf die Toilette muss. Und darüber haben wir gestern Morgen gesprochen hier bei Radio Essen. Und danach hat dann der Kollege Robert Jans spontan gesagt, ich will ihn sehen, den schlechtesten Rastplatz in Nordrhein-Westfalen. Ich gucke mir den selber mal an. Und das ist der Rastplatz Wittenhorst an der A3, kurz vor den Niederlanden. Robert, wie ist es?
1: Mein erster Eindruck, so dramatisch ist das ja gar nicht. Es gibt 3 Tische mit so Bänken, es gibt sogar extra Bänke mit Sicht auf die Autobahn. Da sitze ich jetzt auch gerade. Und es hat auch so ein bisschen was Meditatives, wenn man hier die Autos beobachtet. Und wenn man ganz tief einatmet, dann ist das wahrscheinlich gar nicht mal so gesund. Und da vorne steht auch jetzt jemand, da stehe ich jetzt auch. Und zwar mal auf und geh mal rüber.
2: Spontan sieht es nicht anders aus als an anderen Rastplätzen, wie man es kennt auch. Hier sind Bänke, hier sind Mülltonnen, der Müll liegt nicht übermäßig rum. Schon in Ordnung eigentlich.
1: Ich würde sagen, wir gucken uns jetzt auch mal das Herzstück des Rastplatzes an, die Toilette. Das ist so ein kleines Häuschen, wie man das so kennt. Auch von außen jetzt nicht dreckig. Also geruchsmäßig, was sagst du?
2: Riecht erstmal nicht schlimm.
1: Nee, ne? Und optisch?
2: Ist alles sauber. Könnte auch fast gerade gereinigt worden sein, so wie es hier aussieht.
3: Ich komme aus Holland. Ich muss hier einen Zwischenstopp, weil ich mal Pipi machen muss. Und hier wird jeden Morgen gereinigt.
1: Wir können ja einfach den Spieß umdrehen und sagen, wir küren diesen Rastplatz Wittenhorst jetzt einfach zum schönsten Rastplatz.
3: Dann machen wir so ein Zwischending. Ist ein guter Rastplatz.
0: Ich glaube, der Robert hat einfach zu viele Abgase eingeatmet.
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0: nur noch heute, morgen und übermorgen. Und dann sind auch schon Sommerferien. Ja, was heißt schon endlich, muss man sagen. Die sind ja wirklich sehr, sehr spät dieses Jahr. Auch die Kollegin Theresa Lederbiel freut sich. Guten Morgen. Verstehe ich gar nicht so ganz. Seine Tochter ist ja noch im Kindergarten. Dir kann es doch egal sein.
1: Ja, das stimmt. Aber mittwochs ist es furchtbar, über die Autobahn zu fahren. Und ich stand so lange im Stau heute. Und das wird natürlich schön sein nächste Woche. Es wird, denke ich mal, freie Fahrt geben. Hoffe ich zumindest, dass die Ferien dafür auch gut sind, dass die Autofahrer wieder so ein bisschen durchatmen können. Also das wünsche ich mir und da freue ich mich drauf.
0: Also auch wer keine Kinder hat, darf sich durchaus auf die Ferien freuen. Und wer keinen Urlaub hat, der kann sich freuen, dass zumindest die Straßen in Essen leerer sind. Das ist doch auch schon mal was. Die 90er, Roxette, It Must Have Been Love. Ich sag tschüss, bis morgen.

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1: Mit Ralf Bosse. Spanien steht im Finale der Fußball-Weltmeisterschaft. Mit einem 2:0 gegen Frankreich setzte sich die Mannschaft von Luis de la Fuente souverän durch und untermauerte ihre Titelambitionen. Für Frankreichs Trainer Didier Deschamps war die Partie trotzdem historisch. Mit seinem 26. WM-Spiel als Cheftrainer löste er den früheren Bundestrainer Helmut Schön als Rekordtrainer bei Weltmeisterschaften ab. Deschamps, seit 2012 französischer Nationaltrainer, beendet nach dem Turnier seine Amtszeit.
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2: Mit Marc Weiß. Schönen guten Morgen. Vor der Sommerpause hat der Landtag heute und morgen nochmal ein Mammutprogramm vor sich. An den letzten beiden Plenartagen stehen etliche Debatten und auch wichtige Beschlüsse an. Im Mittelpunkt steht unter anderem der Umgang mit den Hitzewellen und die Frage, wie der Schutz der Bürger verbessert werden kann. In diesen Minuten beginnt dazu eine Aktuelle Stunde. José Nasjandi für uns im Landtagsstudio. Es haben offenbar mehrere Fraktionen dazu Redebedarf.
3: Ja, es gibt Anträge von der CDU, auch von den Grünen. Die SPD zum Beispiel fordert angesichts der vielen Hitzetoten in NRW zusätzlich ein sogenanntes Hitzekabinett. Das soll den Schutz besonders gefährdeter Menschen besser koordinieren. Danach wird heute über die umstrittene Kita-Reform diskutiert. Sie soll die Finanzierung der Kitas neu regeln. Kritiker sagen, das Gesetz werde die Situation in den Kitas aber noch verschlechtern. Außerdem geht es um die Einführung sogenannter ABC-Klassen, in denen Kinder mit Sprachförderbedarf gezielt vor der Grundschule auf die Grundschule vorbereitet werden sollen. Auch darüber gibt es Streit.
2: Welche Entscheidungen können wir denn vor der Sommerpause noch erwarten?
3: Ja, heute Abend will die schwarz-grüne Mehrheit das neue Landesantidiskriminierungsgesetz verabschieden. Es soll Menschen stärken, die sich von Behörden oder anderen staatlichen Stellen benachteiligt fühlen. Außerdem steht die neue Landesbauordnung zur Abstimmung. Auch da wird mit einem Ja gerechnet. Die neue Bauordnung soll Bauprojekte vereinfachen und unter anderem Kasernen oder andere militärische Anlagen schneller ermöglichen. Die endgültigen Beschlüsse zur Kita-Reform und zu den ABC-Klassen, die fallen dann morgen, weil die SPD aus Protest eine dritte Lesung beantragt hat. Bedeutet, die Beschlüsse werden um einen Tag verzögert.
2: Infos von José Nasjandi im Landtagsstudio. Vielen Dank. Und jetzt die weiteren Themen in der Zusammenfassung. Nach den schweren Unwetterschäden gestern Abend in Nürnberg hat es vorhin die baden-württembergische Stadt Reutlingen erwischt. In Teilen der Stadt fiel vorübergehend der Strom aus. Durch den starken Regen und auch Hagel seien außerdem Abflussschächte vollgelaufen und Straßen überflutet worden, meldet die Feuerwehr. Bundesdigitalminister Wildberger hat weitere Entlastungen durch Bürokratieabbau angekündigt. Zum Beispiel werde die Arztüberweisung digitalisiert, die Papierform werde abgeschafft, sagte der Minister in der ARD. Das Bundeskabinett berät heute über ein ganzes Maßnahmenpaket zum Bürokratieabbau. Studenten, die nicht mehr bei den Eltern wohnen, geben im Schnitt mehr als die Hälfte ihres Haushaltseinkommens für Wohnkosten aus. Das meldet das Statistische Bundesamt. Im vergangenen Jahr seien es im Schnitt 54% des Einkommens gewesen. Und das ist auf Dauer nicht gesund. Als Faustregel gilt, dass die Wohnkosten höchstens 30% des verfügbaren Einkommens verschlingen sollten. Ab 40% wird es dann spätestens kritisch. Bei Studierenden kommen zwei ungünstige Faktoren zusammen. Das Einkommen ist verständlicherweise eher gering. Die Mieten sind in Deutschland aber leider sehr hoch. Und das waren die Nachrichten mit Marc Weiß.
4: Und hier ist das Wetter bei uns in Essen. Heute gibt's nochmal viel Sonnenschein. Dazu ziehen im Laufe des Tages ein paar lockere Wolken vorbei. Regen bleibt aber wirklich die Ausnahme. Dafür gibt's mal etwas mehr Wind zwischendurch. Und es wird aber auch wieder warm, bis 30 Grad nämlich. Aktuell 24 Grad in Fulerum an unserer Radio Essen Wetterbude. Ja, morgen nochmal knapp über 30 Grad. Am Freitag soll's ein bisschen angenehmer sein bei den Temperaturen. Und dann bleibt's auch überwiegend noch mal trocken und am Wochenende gibt's dann etwas mehr Abkühlung. Der Radio Essen Verkehrsservice um kurz nach 10 auf 40 in Richtung Duisburg zwischen Dreieck Bochum West und Dreieck Essen Ost. 8 Kilometer stocken, das dauert aktuell 10 Minuten länger noch. Dem Essener Stadtverkehr gerade keine frischen Blitzer, aber zum Beispiel Knöllchenkalle steht auf der Frohnhauser Straße und auch auf der Langenberger Straße.
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4: Wir legen gut los jetzt hier gleich. Boys of Summer gehört ja zu den Songs, die einfach nach Sommer pur klingen. Dabei hätte es diesen Hit fast nie gegeben. Geschrieben hat ihn Gitarrist Mike Campbell im blütenheißen Sommer 1984 bei Rekordtemperaturen von fast 50 Grad. Ja, und sein Bandkollege Tom Petty, der konnte mit dieser Idee irgendwie gar nichts anfangen mit dem Song. Aber zum Glück hat ein Produzent so ein bisschen genauer hingehört. Der hat nämlich den Song dann an Don Henley weitergegeben. Ja, und der hat natürlich daraus einen der größten Sommerhits der 80er gemacht.
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0: Radio Essen hört ihr am Mittwochvormittag. Letzte Saison war es ja wirklich so, so knapp mit dem Aufstieg in die zweite Liga für Rot-Weiß Essen. Bitter war das, aber in der neuen Saison soll es klappen. Dafür braucht es natürlich neue Spieler, zum Beispiel Janne Sietan. Der bereitet sich gerade mit der Mannschaft im Trainingslager in Bad Griesbach vor. Mit dabei ist in dieser Woche auch unser Radio Essen Sportreporter Mario Alt und der stellt uns den neuen mal vor.
1: Wer ist eigentlich Janne Sietan? Der 24-Jährige war der erste neue Spieler, den RWE in diesem Sommer geholt hat. Gebürtig aus Forst an der Lausitz, ein Ossi, wie er selbst sagt, führte ihn die Karriere über die Jugend in Cottbus nach Babelsberg und Mannheim. Von da jetzt der Schritt nach Essen. Die ersten Eindrücke?
2: Sehr gut bisher. Kann nur Gutes berichten. Mittlerweile auch schon eine Wohnung gefunden. Die Jungs sind alle top. Also ist auch nicht nur so Geschwafel, sondern sie sind wirklich alle schwer in Ordnung. Von daher fühle ich mich rundum wohl.
1: Das merkt man auch. Ein entspannter Typ, der aber auch mal einen lockeren Spruch bringt. Nur auf dem Platz, da ist nichts mit locker. Sietan ist im defensiven Mittelfeld zu Hause. Ein Mentalitätsspieler, sagt man. Auch ein richtig ekliger Gegenspieler.
2: Grundsätzlich würde ich das so unterschreiben. Also während den 90 Minuten switcht da oben irgendwas um. Und das finde ich aber auch völlig in Ordnung. Weil nach den 90 Minuten ist egal, was auf dem Platz sich da für einen Kampf geliefert wurde, für mich auch alles wieder in Ordnung.
1: Janne Sietan und die Hafenstraße, das könnte passen.
0: Ja, wir sind gespannt auf die neuen Spieler an der Hafenstraße. Das gesamte Interview, das gibt's im Trainingslager Live-Ticker auf radioessen.de von unserem Kollegen Mario Alt.

0: Temperature für heiße Stimmung, wobei muss man auch sagen, einen extra Schub Wärme brauchen wir heute eigentlich gar nicht. Heute wieder 30 Grad hier bei uns in Essen. Kommt gut durch diesen Mittwoch. Hier ist Radio Essen für euch.
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Die Stimme kennen wir alle. Ed Sheeran war das hier bei uns bei Radio Essen. Wer gerade an der Ruhr spazieren geht, merkt es ziemlich schnell. Da ist im Moment deutlich weniger Wasser drin als sonst. Denn ja, seit Mai hat es ja wirklich kaum geregnet. Und deshalb lässt der Ruhrverband inzwischen täglich ein Vielfaches an Wasser aus den Talsperren ins Ruhrtal. Die gute Nachricht ist aber, um unser Trinkwasser müssen wir uns hier in Essen erstmal keine Sorgen machen. Die Talsperren, die sind noch gut gefüllt und die Versorgung in Essen ist gesichert. Aber trotzdem wird das Wasser im Moment dann doch sehr genau eingeteilt und deshalb gilt zum Beispiel in Bochum schon ein Wasserentnahmeverbot aus der Ruhr. In Essen, wie gesagt, noch nicht. Und wir hoffen einfach mal jetzt am Wochenende auf etwas Regen und etwas kühlere Temperaturen, oder?

0: Ich wünsche euch einen ganz schönen Vormittag hier mit uns.
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0: Das Schuljahr ist gezählt, die letzten Tage im Klassenraum stehen an. Obwohl wir hier bei Radio Essen das Gefühl haben, die Schulen dürften jetzt schon ziemlich leer sein. Denn Kollegin Svenja Trappmann, ist da was aufgefallen?
2: Genau, ich bin in den letzten Tagen, sag ich mal, wieder mehr mit der Bahn gefahren, war dementsprechend wieder an Bahnhöfen hier in Essen unterwegs. Und da waren wirklich nur Schulklassen die ganze Zeit drumherum, wirklich überall im Zug, am Bahnhof. Und ich habe mich da ehrlicherweise gefragt, wohin fahren die denn alle?
0: Wo wollen die alle hin? Ja, ich habe die auch gesehen. Heute auf dem Weg zur Arbeit waren auch viele unterwegs. Aber die Antwort kennt unser Radio Essen Stadtreporter Kostas Mitzalis.
3: Ja, wenn das schon 9- oder 10-Jährige waren, dann waren die wahrscheinlich auf dem Weg zur Lichtburg. Die sitzen da seit einer Stunde im Kino, gucken das fliegende Klassenzimmer. 1250 Viertklässler hat eine Stiftung eingeladen. Vor allem Kinder so aus Stadtteilen, die nicht so viel Kohle haben. Und viele von denen sind wirklich heute zum allerersten Mal in ihrem Leben im Kino. Dann war ich gestern zum Beispiel mit 60 Jugendlichen vom Helmholtz-Gymnasium beim Stromnetzbetreiber, bei der Westnetz. Die simulieren da in dieser Woche den Blackout. Also wirklich, das ist so ein Planspiel unter realistischen Bedingungen. Die spielen den Krisenstab. Der eine ist Bürgermeister, der andere ist Feuerwehr. Die machen das richtig klasse. Die sind da heute noch. Das ist dann eben Unterricht irgendwo draußen. Ja, und manche fahren dann einfach auch nur irgendwo ins Phantasialand, ne?
0: Oh ja, Moviepark.
2: Mhm. So, ich wäre jetzt wirklich gerne da. Auf so einer coolen Achterbahn.
3: Das ist voll, nein,
2: toll.
3: Viel zu voll. Schlange stehen.
0: Voll und warm wahrscheinlich. Ja, aber trotzdem ist das natürlich eine ganz schöne Tradition, bevor am Freitag die Zeugnisse verteilt werden, jetzt nochmal einen tollen Ausflug machen. Und ich weiß gar nicht, wie das bei euch war in der Schule. Seid ihr auch so viel unterwegs gewesen? Ich kann mich eigentlich nur erinnern, da wurde dann irgendwann so ein Medienwagen reingefahren mit so einem kleinen Fernseher oben drauf und dann gab es irgendwie Frühstück. Das war's dann so vor den
3: Wir
0: Ferien,
3: haben die
0: oder?
3: Filme noch bei der Stadtbildstelle abgeholt. Ich war immer derjenige, der vertrauenswürdig war. Ich bin dann immer losgegangen. Unterwegs haben wir uns noch eine Pommes geholt mit meinem Kumpel und wir haben Listen gemacht, wer will welchen Film sehen. Und wenn auf Platz 1 einer war, der mir nicht gefiel, habe ich mal gesagt, der war nicht da, ich habe einen anderen mitgebracht.
0: Ja, und daran merkt man dann.
2: Also ich habe Schokolade getestet. An einem meiner letzten Schultage haben wir Schokoladen aus Lidl, Aldi, Rewe etc. getestet. Aber was ganz anderes.
0: Sehr schön. Ja, wir schauen mal auf die letzten Schultage, jetzt auf das Wetter, wie es denn da so ist. Also die Sonne hat heute auf jeden Fall wieder fast freie Bahn, nur ein paar lockere Wolken mischen mit. Dazu bis 30 Grad heute bei uns in Essen. Ganz aktuell an der Radio Essen Wetterbude in Kettwig jetzt 24 Grad. Auch morgen bis 31 Grad nochmal viel Sonnenschein. Freitag soll es ein bisschen kühler werden, etwa 27 Grad. Und dann heißt es am Wochenende wirklich mal durchatmen. 24 Grad, 22 Grad. Sowas gibt's dann Samstag und Sonntag, wird dann deutlich angenehmer. Der Radio Essen Verkehrsservice um kurz nach 10:30. Und da sieht's wieder gut aus auf den Autobahnen. Ihr kommt gut durch, freie Bahn. Und im Essener Stadtverkehr auch gerade aktuell keine frischen Meldungen hier reingekommen. Knöchenkalle steht auf der Frohnhauser Straße auf der Reihe und auf der Langenberger Straße.
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0: Mit Theresa Lederbiel. Ich hoffe, bei euch ist das Eis im Tiefkühlfach nicht geschmolzen, also in Burg Altendorf und in Teilen von Überruhr-Holthausen, weil da gab es heute Morgen einen Stromausfall. Und die gute Nachricht ist aber, die meisten Haushalte haben inzwischen wieder Strom. Auslöser war offenbar ein Bagger, der bei Bauarbeiten eine Stromleitung beschädigt hat. Ja, nur in der Straße im Brauke kann es aktuell noch vereinzelt zu Problemen kommen. Ich hoffe, euer Ventilator springt da aber auch gleich wieder an.
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Euer Mittwochmorgen war bisher ein bisschen stressig. Dann würde ich sagen, jetzt mal kurz ein bisschen durchatmen, ein bisschen zurücklehnen und diesen schönen Song hier lauschen. Robin Beck, First Time bei Radio Essen.

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0: Die Bundeswehr, sie rüstet auf, auch digital, Generation Wehrdienst. Das ist eine neue Webserie der Bundeswehr bei YouTube. Die soll natürlich junge Menschen für den Dienst begeistern. Und das begeistert auf jeden Fall auch diesen jung gebliebenen Offizier hier bei Radio Essen.
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4: Habt ihr eigentlich schon die neue Werbekampagne der Bundeswehr gesehen? Generation Wehrdienst. Ja, ist gerade überall auf Insta, Facebook, TikTok, in der Apothekenumschau. Ja, da haben sie echt mal einen rausgehauen. Das Ziel ist doch, mit den Videos junge Leute für den Wehrdienst zu begeistern. Und da muss ich sagen, ja, mich haben sie mit der Aktion. Ich war schon beim Kreiswehrersatzamt zur Gonadenkontrolle. Ich habe gesagt, hier für mich einmal direkt die gehobene Offizierslaufbahn. Ne? Einstieg mindestens als Oberstleutnant. Fachgebiet strategische Truppenbetreuung. Nach dem Motto Schröder, ein Offizier und Gentleman. Ja, soweit meine Vorstellung. Aber die Dummbratzen meinten, ich wäre im Kriegsfall nicht mal als Geisel zu gebrauchen. Ich weiß nicht, woran es am Ende gescheitert ist. Ob ich beim Bücken zu sehr gehustet habe oder ob sie mit meinem Vorschlag, die Kampfstiefel bei der Bundeswehr konsequent durch Crocs zu ersetzen, einfach überfordert waren. Aber komm, muss ja jeder selber wissen. Von den Jüngeren muss man sich dann noch sagen lassen, hey, alter weißer Boomer, was willst du eigentlich noch? Ja, da kann ich nur sagen, ich bin vielleicht ein Boomer. Aber ihr seid die Generation Wehrdienst. Danke, abtreten und steht bequem, ihr Luschen.
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1: Beyoncé hier bei Radio Essen. Und es gibt ein Update aus dem Verkehrsmeldeclub. Hallo, wer ist denn am Telefon?
2: Hallo, hier ist Bodo. Ich habe eine Blitzer entdeckt. Der steht Schultenweg Richtung Sachsenring. Dunkle rote Skeddy.
1: Jo, danke dir fürs Bescheid geben, lieber Bodo. Und ich wünsche euch draußen eine gute Fahrt. Ja,

0: Backstreet Boys bei Radio Essen und gleich geht's weiter mit einem weiteren knackigen Mann und zwar mit Harry Styles, der uns ganz leckere Wassermelone serviert. Watermelon Sugar heute gleich hier bei uns.
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2: Mit Marc Weiß. Schönen guten Tag. Die Bundesregierung hat unnötigem Papierkram schon öfter den Kampf angesagt. Jetzt gibt es einen neuen Anlauf. Das Kabinett sitzt in diesem Moment in Berlin zusammen und will eine ganze Reihe von Maßnahmen zum Bürokratieabbau auf den Weg bringen. Laut Digitalminister Wildberger geht es um mindestens 10 Vorhaben aus verschiedenen Ministerien. Infos dazu von Malte Albrecht.
3: Wildberger will den Bürokratieabbau weiter vorantreiben. Die geplanten Maßnahmen sollen Bürger und Unternehmen jährlich um rund 600 Millionen Euro entlasten. Als ein Beispiel nannte er am Morgen in der ARD die Arztüberweisung. Das Dokument in Papierform werde bald Geschichte sein, sagte er. Das gehe auch digital. Außerdem sollen durch das neue Berichtsentlastungsgesetz Dokumentationspflichten und unnötige bürokratische Hürden für Betriebe deutlich reduziert werden. Und es sollen Informationen und Daten künftig nur noch einmal bei Behörden gemeldet werden, um Mehrfachmeldungen abzuschaffen. Wirtschaftsverbände beklagen schon seit langem zu viel Papierkram und fordern, dass die Reformen zügig umgesetzt werden.
2: Malte Albrecht aus dem News-Team mit Infos. Vielen Dank. Jetzt weitere Themen in der Zusammenfassung. Bei einer deutsch-niederländischen Razzia gegen Drogenlabore hat die Polizei mehrere Verdächtige festgenommen. Hunderte Einsatzkräfte, darunter auch Spezialeinheiten, hatten 10 Objekte in NRW und 3 in den Niederlanden durchsucht. Die Festgenommenen sollen verschiedene Stoffe für die Herstellung von Amphetamin beschafft und mehrere Labore betrieben haben. In der schwarz-roten Koalition droht ein neuer Streit. Die SPD will die geplanten Kürzungen beim Unterhaltsvorschuss nicht mittragen. Familienministerin Prien sollte die Pläne zurücknehmen, sagt SPD-Generalsekretär Klüssendorf. Den Unterhaltsvorschuss für Kinder zahlt der Staat, wenn ein Elternteil nicht oder nur unregelmäßig zahlt. Die hohen Temperaturen treiben in Deutschland die Nachfrage nach Klimaanlagen an. Das ist nicht ganz überraschend. Die Zahlen haben sich aber verdoppelt. Laut einer YouGov-Umfrage planen 20% der Bürger, sich ein Klimagerät anzuschaffen. Vor einem Jahr lag dieser Anteil noch bei 10%. Bei der Fußball-WM steht heute Abend das zweite Halbfinale an. Der amtierende Weltmeister Argentinien trifft auf das Team, das seit 1966 auf den zweiten Titel wartet, England. Infos zum Spiel von Ralf Bosse.
4: Im Mittelpunkt steht natürlich Lionel Messi. Der argentinische Kapitän könnte bei seiner letzten Weltmeisterschaft noch einmal Geschichte schreiben. Der 39-Jährige könnte zum zweiten Mal den WM-Pokal gewinnen. Auf der anderen Seite wartet Englands neue Generation um Jude Bellingham, die nach Jahren der Enttäuschungen endlich den großen Titel holen will. Beide Mannschaften haben im Turnierverlauf überzeugt. Argentinien mit Erfahrung und Spielkontrolle, England mit Tempo und individueller Klasse. Der Sieger trifft im Finale auf Spanien.
2: Ralf Bosse mit dem Ausblick auf den Fußballabend heute. Vielen Dank. Und das waren die Nachrichten mit Marc Weiß.
5: Und damit sind wir beim Wetter hier bei uns in Essen. Heute viel Sonnenschein. Im Laufe des Tages ziehen mal so ein paar lockere Wolken vorbei. Es wird wieder warm, bis 30 Grad. Immerhin ist aber auch mal so ein bisschen Wind unterwegs. Und 25 Grad sind es aktuell noch an der Radio Essen Wetterbude in Horst. Morgen geht's so weiter. Am Freitag wird es dann etwas angenehmer bei den Temperaturen. Und am Wochenende dann auf jeden Fall ein bisschen Abkühlung. Der Radio Essen Verkehrsservice, kurz nach 11. Und Staus gibt es aktuell keine. Hab hier keine Meldung vorliegen im Essener Stadtverkehr. Da wird aber geblitzt und da starten wir mal mit einem Anruf. Hallo.
6: Hartmut Lang, es steht ein Blitzer auf der Schlossstraße, kurz hinter der Schlossschule Richtung Frentrop.
5: Jo, danke dir fürs Bescheid geben. Dann noch ein Blitzer auf dem Schultenweg Richtung Sachsenring und auf der Langenberger Straße Richtung Kupferdreh.
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5: Mit Theresa Lederbiel euch einen schönen Mittwoch.
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0: Wir kommen aus den 80ern jetzt wieder zurück in dieses Jahr, 2026. Neue Musik jetzt bei uns. Nach den Spice Girls haben es Girlgroups nicht ganz so leicht gehabt, muss man sagen. Umso schöner, dass Flow gerade zeigen, dass das Genre wieder richtig Spaß machen kann. Die drei Britinnen, die sind eigentlich eher so für modernen R&B bekannt. Und mit ihrem Song Leak It schlagen sie dann doch einen etwas anderen Weg ein aktuell. Erinnern musikalisch an Girlgroups wie die Sugar Babes zum Beispiel. Ja, und im Musikvideo, da sehen die drei dann aus wie die Spice Girls. Also auch da eine kleine Hommage an Girlgroups. Finde ich richtig gut. Und der Song, der macht richtig Spaß. Hört ihr jetzt ganz neu hier bei uns bei Radio Essen. Das sind Flow.
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0: Sie fiebert wahrscheinlich schon ihrem großen Auftritt entgegen am Sonntag beim Finale der Fußball-WM Shakira hier bei Radio Essen. Wir hoffen, dass da nirgendwo Strom ausfällt. Das wäre natürlich ziemlich schlecht. Falls doch, einige Schüler hier aus Essen, die wissen jetzt Bescheid, was man da machen kann.
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0: Radio Essen ist hier. Schönen Vormittag für euch. Was wolltet ihr als Kind werden? Also bei mir war es immer sowas wie Hollywood-Schauspielerin irgendwie. Bei ganz vielen Kids ist es aber natürlich auch Astronaut oder Astronautin. Und Kollege Sascha Fassbender sagt, das könnt ihr jetzt haben.
1: Oh ja, es gibt das Programm Astronaut for a Day. Dafür können sich Jugendliche bewerben. 30 Stück werden dann ausgewählt und können dann nächstes Jahr eigentlich noch viel mehr als einfach nur reinschnuppern. Denn sie können wirklich reinschlüpfen. Sie gucken sich auf jeden Fall an, wie das so ist, ein Astronaut zu sein. Bewerben können sich 15- bis 18-Jährige und zwar ab Herbst mit einem Bewerbungsvideo. Organisiert wird das Ganze von der Deutschen Raumfahrtagentur im Deutschen Zentrum für Luft- und Raumfahrt. Und wer ausgewählt wird, darf auch einen Parabelflug mitmachen.
0: Das klingt schon ziemlich mega gut.
1: Absolut, aber auch krass. Bei einem solchen Flug steigt ein Flugzeug ganz, ganz, ganz steil nach oben und geht anschließend in einem steilen Sinkflug über. Während dieses Flugmanövers herrscht im Inneren für rund 20 Sekunden Schwerelosigkeit, eben wie zum Beispiel auf der Raumstation ISS.
0: Ja, richtig cool. Und die Jugendlichen lernen ja auch echte Astronauten kennen, ne?
1: Ja, auch das. Die beiden ESA-Astronauten Matthias Maurer und Alexander Gerst sind bei diesem Parabelflug mit dabei.
0: So, jetzt ist es aber so, die Bewerberinnen und Bewerber müssen da schon so ein gewisses Auswahlprogramm durchlaufen.
1: Genau, dem ähnlich, was eben auch die echten Astronautinnen und Astronauten durchlaufen. Das heißt, es wird ein Gesundheitstest stattfinden, ein Fitnesstest. Es werden Interviews geführt und Allgemeinwissen ist auch wichtig.
0: Ja, also ich finde es trotzdem mega und auch ein bisschen schade, dass es das nur bis 18 gibt. Also ich würde da direkt doch mal mitmachen. Wir schauen aufs Wetter hier bei uns in Essen. Kurz nach 11:30. Die Sonne, die hat jetzt hier wieder freie Bahn. Ein paar lockere Wolken heute nur. Bis 30 Grad sind drin und 26 Grad meldet die Radio Essen Wetterbude auf der Margaretenhöhe. Morgen auch nochmal so bis 31 Grad, ganz viel Sonne. Freitag bleibt es nochmal freundlich, da ein paar Grad weniger. Und am Wochenende können wir auch ein bisschen mehr durchatmen. Also 24 Grad am Samstag und auch nur 22 Grad am Sonntag. Also es wird langsam etwas angenehmer. Der Radio Essen Verkehrsservice um 11:45. Keine Staus im Moment. Ihr kommt da wunderbar durch, hoffe ich. Und im Essener Stadtverkehr wurden uns Blitzer gemeldet aus dem Verkehrsmelderclub Schuldenweg Richtung Sachsenring und Schlossstraße in Richtung Frintrop.
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0: Ich bin Theresa Lederbiel, wünsche euch einen schönen Mittwoch. Ich bin ja viel mit meiner Tochter im Auto unterwegs, nachmittags, ne, einkaufen gehen, Dinge erledigen, mal kurz zur Post, zum Bäcker. Da würde meine Tochter eigentlich meistens am liebsten gerne einfach im Auto sitzen bleiben, kurz warten. Aber bei den Temperaturen da draußen keine Chance. Also das mache ich nicht. Denn warum jede Minute bei Hitze im Auto eine Minute zu viel sein kann, darüber haben wir mit Nico Blum von der Essener Feuerwehr gesprochen. Und das hört ihr gleich hier bei uns.
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0: Radio essen am Mittwochvormittag. Man will mal eben nur für ein paar Minuten zum Bäcker rein oder das Kind ist gerade eingeschlafen. Man will es nicht unbedingt wecken, also bleibt das Kind mal eben im Auto sitzen. Das macht euch jetzt nicht zu Rabeneltern, aber bei Hitze kann jede Minute zu viel und zu gefährlich sein. Das sagt auch Nico Blum von der Feuerwehr in Essen.
1: Mal annehmen, wir hätten jetzt 30 Grad Außentemperatur und wir sind mal nur eine halbe Stunde mal schnell beim Bäcker. Dann sprechen wir schon von Temperaturen von ungefähr 46 Grad, die im Auto sind. Wenn wir jetzt tatsächlich auch mal länger weg sind, dann reden wir von Temperaturen von über 60 Grad und das ist für Tiere und Kinder lebensgefährlich.
0: Das bedeutet, wenn ihr bei Hitze ein Kind oder ein Hund im Auto seht, dann wirklich schnell handeln.
1: Wir empfehlen erstmal Kontakt aufzunehmen. Vielleicht an der Scheibe zu klopfen, schauen, wie verhält sich das Kind, wie verhält sich der Hund. Sehe ich schon, ist das Kind schläfrig, reagiert sich mehr auf das Klopfen. Auch versucht, den Halter zu suchen. Wenn es jetzt beispielsweise vorm Bäcker steht, das Fahrzeug vielleicht reingehen und sagen, hey, wem gehört denn das Auto draußen? Dann, wenn ich aber sehe oder für mich einschätze persönlich, das ist jetzt hier eine kritische Situation, dann nicht zögern, Rettungskräfte alarmieren, die dann vor Ort den Hund oder das Kind bei Gefahr aus dem Fahrzeug befreien können und bei Bedarf dann auch rettungsdienstlich versorgen.
0: Ja, und vor allem dann auch die Scheibe einschlagen und laut Rechtsanwalt Arne Kempkens seid ihr da auch absolut abgesichert.
2: Bei Kindern ist man sogar verpflichtet aus dem Gesichtspunkt der Hilfeleistung und wenn man das nicht macht, kann man sich sogar strafbar machen. Also bitte immer die Situation dokumentieren, Fotos machen natürlich, schnell noch, aber die Dokumentation steht hier nicht im Vordergrund, sondern die Hilfe, am besten Zeugen dazu rufen und man muss noch nicht mal den Schaden zahlen, der dabei notwendigermaßen entsteht, denn das sind Hilfeleistungspflichten und wenn man die erfüllt, kann man sich selbst nicht strafbar machen und man macht sich auch nicht schadenersatzpflichtig.
0: So, und beim Scheibeeinschlagen auf jeden Fall darauf achten, dass ihr die Scheibe nehmt, die am weitesten weg ist, sonst verletzt ihr natürlich noch jemanden und dann mit einem spitzen Gegenstand einfach gegen den Rand des Fensters da so schießen. Ja, so geht's am leichtesten. Also im besten Fall natürlich das Kind oder den Hund im Sommer immer mit rausnehmen aus dem Auto.
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1: Mit Marc Weiß. Schönen guten Tag. Es gibt aktuell Vorwürfe gegen die Schufa. Die Auskunft Thai soll Daten von Verbrauchern deutlich länger speichern als bisher bekannt. Das melden NDR und die Süddeutsche Zeitung. Demnach nutze die Schufa die Daten für Tests und sie gebe die Ergebnisse an andere Firmen weiter. So zumindest der Vorwurf. Malte Albrecht aus dem News-Team. Um welche Daten geht es dabei?
2: Gespeichert werden wohl vor allem Daten, von denen Verbraucher bisher dachten, sie wären längst gelöscht. Dazu gehören alte Kreditkarten, frühere Kredite, Privatinsolvenzen, Pfändungen oder schon bezahlte Schulden. Also sensible Informationen, die zweifelslos großen Schaden anrichten könnten, wenn sie in die falschen Hände geraten. Laut dem Bericht nutzt die Schufa diese alten Daten, um ihren neuen Score zu testen, also die Formel, mit der unsere Kreditwürdigkeit berechnet wird. Die Ergebnisse werden offenbar auch an Vertragspartner wie Energieversorger oder Telekommunikationsanbieter weitergegeben. Die Schufa hält ihr Vorgehen für rechtmäßig. Datenschutzexperten sehen das anders. Sie bezweifeln, dass das mit den gesetzlichen Löschfristen und den strengen Datenschutzregeln zusammenpasst. Inzwischen prüft der hessische Datenschutzbeauftragte den Fall, erklärt unter anderem, ob die Schufa Verbraucher über diese Extraspeicherung informieren muss.
1: Infos von Malte Albrecht aus dem News-Team. Vielen Dank. Jetzt weitere Themen in der Zusammenfassung. Der Konflikt zwischen den USA und dem Iran lässt den Ölpreis weiter steigen und spätestens jetzt merken wir das auch wieder an der Tankstelle. Vor allem Diesel ist deutlich teurer, meldet der ADAC. Im bundesweiten Tagesschnitt lag der Liter gestern bei 2,07 €. Das sind fast 12 Cent mehr als vor einer Woche. Bei den Razzien wegen mutmaßlichen Drogenschmuggels in der Justizvollzugsanstalt Rheinbach haben Ermittler nach dpa-Infos in den Privatwohnungen der Mitarbeiter unter anderem Kokain, Amphetamin und eine Pistole gefunden. Die 8 beschuldigten JVA-Beschäftigten wurden suspendiert. Sie sollen gegen Bezahlung Handys und Drogen in das Gefängnis geschmuggelt haben. Neonazi-Maler Svenja Liebig ist von Tschechien nach Deutschland gebracht worden. Das teilt die tschechische Polizei mit. Die verurteilte Rechtsextremistin soll nach Justizangaben in das Frauengefängnis in Chemnitz gebracht werden. Ursprünglich sollte sie dort schon im Sommer 2025 sein, war aber geflohen und wurde erst im April diesen Jahres in Tschechien gefasst. Liebig ist wegen Volksverhetzung, übler Nachrede und Beleidigung zu einer Freiheitsstrafe von 1 Jahr und 6 Monaten ohne Bewährung verurteilt. Der Fall ist speziell. Bei der Verurteilung war Liebig noch ein Mann und hieß Sven. Er ließ sein Geschlecht dann aber von männlich auf weiblich ändern und bestand darauf, ins Frauengefängnis zu kommen, denn bei den Männern hätte er Angst um sein Leben. Kritiker halten das für eine Provokation und sprechen von einem Missbrauch des Selbstbestimmungsgesetzes. Liebig lässt zumindest äußerlich keinen Zweifel an seinem früheren biologisch männlichen Geschlecht. Er tritt meistens demonstrativ mit Bart in Erscheinung, trägt dazu aber einen roten Lippenstift und Frauenkleider. Und das waren die Nachrichten mit Marc Weiß.
3: Und heute wieder mit viel Sonnenschein bei uns in Essen. Ein paar lockere Wolken sind dabei, aber Regen ist da wirklich nicht in Sicht. Dafür gibt's mal so ein bisschen mehr Wind heute. Aber warm wird es, ne? 30 Grad in der Spitze, vielleicht noch ein bisschen wärmer. Und jetzt gerade an der Radio Essen Wetterbude in Rüttenscheid messen wir 26 Grad schon. Morgen auch nochmal knapp über 30 Grad. Am Freitag soll's angenehmer werden und am Wochenende gibt's dann auch etwas mehr Abkühlung. Der Radio Essen Verkehrsservice, kurz nach 12, ohne Staus im Moment. Hier habe ich keine Meldung für euch. Im Essener Stadtverkehr aber Blitzer. Und zwar auf dem Schultenweg in Richtung Sachsenring. Da steht ein dunkelroter Caddy und macht Fotos. Und ein Blitzer auf der Schlossstraße Richtung Frintrop hinter der Schule. Vielen Dank an unsere 5000 Radio Essen Verkehrsmelder.
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3: Mit Theresa Lederbiel, schönen Mittag für euch. In den Sommerferien habt ihr noch nichts vor. Wie wär's denn mit eurem ersten Filmdreh? Für den neuen Harpe Kerkeling-Film werden gerade hunderte Komparsen gesucht. Es geht aber diesmal nicht um ihn.
4: Weißt du Bescheid, ne?
3: Es geht um sein Buch über Katzen. Und wer in diesem Film mitmachen kann, das hört ihr gleich hier bei uns.
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Replay. Also es gibt Songs, die gehören in keine Mottenkiste, die werden nicht alt oder altmodisch. Nein, die bleiben einfach schön. YouTube, With or Without You, jetzt hier bei uns bei Radio Essen. Schönen Mittag für euch.

0: Falls ihr jetzt in den Ferien noch nicht so viel vorhabt und ein bisschen Abwechslung braucht, dann wie ist denn euer schauspielerisches Talent so? Denn für den aktuellen Harpe Kerkeling-Film werden gerade 300 Komparsen gesucht. Sein Buch Pfoten vom Tisch wird verfilmt und die Dreharbeiten, die sollen jetzt im August und September stattfinden, wahrscheinlich so im Großraum Köln. Und Gregor Weber von der Agentur Eick und Weber, mit dem haben wir gesprochen. Und wir haben ihn gefragt, ja, wer wird denn da gesucht?
1: Wir brauchen vor allen Dingen viele, viele Kinder im Alter von 10 bis 12 Jahren, die Schulklasse in den 70er Jahren spielt. Da ist es wichtig, dass die Jungs von den Haarlängen, optisch muss es ja passen, so mindestens bis zu den Ohren die Haare haben und die Mädels gerne bis zur Schulter. Wir haben aber auch viele Szenen, in denen wir Ruhrpott-Gesichter suchen, die Nachbarn. Wir haben Flughafenpassagiere und die Zuhörer einer Autorenlesung.
0: Also Menschen wie du und ich, gerne auch mit Dialekt aus dem Rheinland oder aus dem Ruhrpott. Und die moderne Kurzhaarfrisur ist es dann eher nicht.
1: Ja, also wir haben viele historische Szenen, also 70er Jahre, 90er Jahre, Anfang der 2000er. Da ist es gut, wenn man nicht gepierst ist und keine sichtbaren Tattoos hat und auch keine anrasierten Nacken oder Seiten am Kopf. Aber wir haben auch Szenen, die heute spielen und da können wir alles nehmen, was kommt.
0: Okay, und wenn man sich dann bewirbt, was ist denn wichtig?
1: Also ganz wichtig sind drei aktuelle Bilder, Fotos von sich zu machen, Porträt, Profil und Ganzkörper. Seine Daten eingeben und diese Bilder landen dann hinterher, ist natürlich kostenlos das Casting, ne? Und dann diese Bilder landen dann hinterher bei der Regie, die ihre Auswahl trifft.
0: Ja, klingt auf jeden Fall mega spannend. Ja, vielleicht seid ihr dabei, Komparse bei dem neuen Harpe Kerkeling-Film, der jetzt ab August verfilmt werden soll.

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0: Also auf dem Weg heute zur Arbeit habe ich jede Menge Schulklassen gesehen. Die sind dann so irgendwie im Gänsemarsch auf dem Weg irgendwo hin. Kurz vor den Zeugnissen stehen jetzt natürlich Ausflüge an in den Zoo, ins Freibad, Freizeitpark. Und manche machen auch was richtig Spannendes. Anna Vier ist jetzt da mit dem Nachrichtenupdate. Hi.
1: Hallo.
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0: Ja, einige Jugendliche vom Helmholtz-Gymnasium haben das Fach Blackout auf dem Stundenplan gehabt. Und was hat's denn damit bitte auf sich?
1: Die haben bei der Westnetz eben für einen Blackout trainiert. Also die haben gelernt, wie verhalte ich mich, wenn Licht, Telefon, der komplette Strom plötzlich alles weg ist und das auch wirklich für mehrere Tage.
0: Okay, wie trainiert man das? Wie macht man das?
1: Dafür gibt's so ein extra Spiel, das heißt Neustart. Da wurden dann einfach verschiedene Krisenszenarien durchgespielt. Jeder hat auch wirklich eine Rolle zugewiesen bekommen. Zwei Schülerinnen zum Beispiel, die haben sich die Rolle des Bürgermeisters geteilt und die mussten dann auch erstmal richtig viel koordinieren.
0: Okay, wie hat's geklappt?
1: Tatsächlich ganz gut. Das hat uns ein Wissenschaftler der Uni Köln gesagt, der das Ganze unter anderem begleitet hat. Der meinte, die Jugendlichen waren schnell im Kopf und hochkonzentriert.
0: Ja, da können wir uns doch jetzt im Ernstfall ein Stückchen sicherer fühlen. Sehr gut. Wir schauen eben auf die Schillerwiese in Stadtwald. Da gibt es nämlich Geld.
1: Genau, für den Umbau gibt es 3 Millionen Euro vom Bund. Die andere Hälfte zahlt dann die Stadt. Aber immerhin.
0: Ja, was genau wird denn da neu gemacht, neu umgebaut?
1: Ja, es gibt vor allem neue Umkleiden und neue Toiletten. Es wird eine Mehrzweckhalle gebaut und ein Kunstrasenplatz. Dann soll es noch Dinge wie ein Basketballcourt und eine Kletterwand geben. Also ganz viele tolle Dinge. Und im Rat der Stadt haben die Politiker jetzt die nötigen Entscheidungen dafür getroffen.
0: Schön. Klingt für mich schon nach einer guten Nachricht, aber du hast tatsächlich noch eine gute Nachricht für uns.
1: Ja, vor den Sommerferien. Es ist ja immer so eine entspannte Zeit für Kinder. Und heute waren knapp über 1000 Grundschulkinder in der Lichtburg hier in Essen. Unser Reporter war dabei, der sagt, es war geil, laut, stickig, pickepacke voll. Die Kinder hatten Spaß und das hört man auch bei Arian und Luzi.
3: Der war super schön. Der Film war cool und ich fand es einfach toll und es ging da auch um viel Freundschaft und so, ja. Aber ich fand das Kino auch eins der schönsten in Essen.
0: Jetzt bin ich ja neugierig. Was haben die denn für einen Film geguckt?
1: Es war Das fliegende Klassenzimmer.
0: Ah, Erich Kästner.
1: Ja, genau. Und eben mit diesem Film wollte dann die Nacetano-Stiftung und die Stadt Essen den Kindern nochmal zum Abschluss der Grundschulzeit gratulieren.
0: Das ist toll. Ja, danke schön dir und wir schauen jetzt auf das Wetter. Ist ja auch schon Ferienwetter, ne? Wenn es so bleibt nächste Woche, wäre doch toll. Also die Sonne hat heute fast wieder freie Bahn, ein paar lockere Wolken mischen mit. Dazu heute bis 30 Grad und die Radio Essen Wetterbude in Heisingen meldet aktuell schon 26 Grad. Morgen dann auch nochmal so knapp über 30 Grad, viel Sonnenschein. Freitag wird es etwas kühler, okay, wenn man das kühl nennen kann, 27 Grad. Und am Wochenende aber da wirklich mal ein bisschen was zum Durchatmen. 24 Grad am Samstag und wohl nur 22 Grad am Sonntag. Der Radio Essen Verkehrsservice um kurz nach 12:30. Im Moment keine Staus auf den Autobahnen. Damit schauen wir in den Essener Stadtverkehr. Auch da gerade eine ruhige Lage. Ich habe hier keine frischen Blitzer drin. Knöllchenkalle steht auf der Frohnhauser Straße und auch in Knöllchenkalle auf der Langenberger Straße.
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0: Wir müssen gleich über Klopapier sprechen. Ja, das sind die Themen an so einem Mittag, finde ich. Nein, also wenn man in einige Länder fährt, dann gibt's da ja diese eine Regel. Klopapier gehört nicht in die Schüssel. Finde ich persönlich manchmal gar nicht so leicht umsetzbar, weil man ist es ja so gewöhnt mit dem Klopapier, ne? Tatsächlich kann es aber Geldstrafen geben, wenn wir uns da nicht an dieses Verbot halten in manchen Ländern. Dazu gleich nochmal mehr hier bei uns. Ich bin Theresa Lederbiel. Schönen Mittag.
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0: Freitag, letzter Schultag, aber wir reisen jetzt schon mal kurz in den Urlaub.
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0: Aber Vorsicht, in einigen Urlaubsländern gibt's Klopapierverbote für die Toilette. Ihr dürft also unter anderem in Griechenland, Türkei, Thailand oder auch Ägypten da in manchen Regionen wirklich kein Klopapier in die Schüssel werfen. Ein Grund, Abwasserrohre können verstopfen. Kollege Sascha Fassbender, bei Verstößen kann der Urlaub tatsächlich auch schnell vorbei sein.
3: Oh ja, das kann teilweise Geldstrafen geben, aber das Klopapierverbot gilt eben nicht flächendeckend in diesen Ländern und oft erst recht nicht in so touristischen Gebieten. Als Alternative gibt es dann aber oft einfach einen Mülleimer in Toilettennähe und oft diese Bidets, also diese kleinen Waschbecken am Boden.
0: Ja, was ja auch viele im Urlaub machen, einfach in Badeklamotten rumlaufen.
3: Ist auch verboten. Zum Beispiel auf Mallorca und in Barcelona darfst du in Badekleidung nur am Strand und in direkter Strandnähe rumlaufen. In vielen öffentlichen Schwimmbädern in Frankreich sind lockere Badehosen auch komplett verboten. Aus hygienischen Gründen müssen es diese engeren Speedos sein. Der Gedanke, diese weiten Badehosen sind ja ein bisschen wie kurze Hose und viele laufen damit auch einfach normal rum, zum Beispiel in der Bahn oder im Bus. Und dann trägst du halt Dreck mit ins Schwimmbad.
0: Mhm. Ja, und am Strand sind aber weiterhin die Badehosen auch erlaubt, oder wie ist das?
3: Genau, aber manchmal sind Sandburgen da verboten. Zum Beispiel an manchen Orten in Italien, weil es angeblich Strände blockiert. Außerdem gibt es in manchen Gegenden auch Handtuchverbote an Stränden, weil da dieser feine Sand an Handtüchern kleben bleibt und der verschwindet dann halt langsam, weil du den quasi mitnimmst. Deswegen gibt es als Alternative so Matten, die genutzt werden sollen.
0: Also, denk dran im Urlaub, es gibt einige Regeln dazu beachten. Danke dir, Sascha, für die Infos.
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0: Gleich eine schöne Stunde bei Radio Essen. Bis gleich.
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Und dann machen wir uns

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4: Mit Thorsten Adolfs. Guten Tag. Der Sommer dreht gerade voll auf und viele von uns freuen sich über das Schwimmbad, Eis und was sonst noch alles dazu gehört. Aber die Hitze und die Trockenheit sorgen auch für Probleme. Die Waldbrandgefahr ist in den vergangenen Tagen immer größer geworden. Danny Hopper aus dem News-Team in Mecklenburg-Vorpommern zum Beispiel brennt es aktuell im Müritz-Nationalpark.
5: Ja, und das Feuer dort breitet sich momentan auch weiter aus. Das hat der Landkreis Mecklenburgische Seenplatte am Vormittag mitgeteilt. Hunderte Einsatzkräfte versuchen gerade, den Waldbrand in den Griff zu bekommen. Gestaltet sich aber nicht so leicht, auch weil sich in dem Gebiet alte Munition befindet. Deshalb sind auch Spezialisten im Einsatz. Und auch die Ortschaft Ganzin mit knapp 400 Einwohnern bleibt wegen des Feuers erst einmal evakuiert. Auch bei uns in NRW war gestern Nachmittag ein Feuer in einem Mischwald ausgebrochen, und zwar im Sauerland in Iserlohn. Da musste die Feuerwehr mehr als 10 Monteure einer Hochspannungsleitung in Sicherheit bringen. Hat zum Glück geklappt, alle blieben unverletzt.
4: Auch in anderen EU-Ländern bereiten Waldbrände große Probleme. Das Feuer südlich von Paris konnte jetzt aber eingedämmt werden.
5: Ja, das haben die Behörden dort am Vormittag bestätigt. Trotzdem sind dort immer noch rund 800 Feuerwehrleute und 3 Löschflugzeuge im Einsatz. 4 Verdächtige sind zurzeit in Gewahrsam, darunter auch ein 19-Jähriger der Freiwilligen Feuerwehr. Er hat laut Staatsanwaltschaft zugegeben, mit einem Feuerzeug und Benzin Reisig angezündet zu haben. Allein in diesem Jahr wurden bei Wald- und Flächenbränden in Frankreich schon 32.000 Hektar Land zerstört. Das ist mehr als doppelt so viel wie im gesamten vergangenen Jahr. Ähnlich dramatisch ist die Lage in Spanien. Auf dem spanischen Festland war es die heißeste Sommerhälfte seit Beginn der Aufzeichnungen 1961. Auch dort toben viele Waldbrände, wie zuletzt der in Andalusien, bei dem 13 Menschen ums Leben kamen.
4: Dankeschön, Danny. Und jetzt weitere Meldungen im Überblick. NRW-Verkehrsminister Krischer fordert nach den massiven Problemen auf der generalsanierten Bahnstrecke zwischen Köln, Wuppertal und Hagen Konsequenzen. Er spricht in einem Brief an Bundesverkehrsminister Schnieder von einer nicht hinnehmbaren Entwicklung. Die Bahn habe ihr Versprechen nicht eingelöst. Die Kritik vieler Fahrgäste sei sehr gut nachvollziehbar, so Krischer. Die Preise an den Tankstellen ziehen weiter an. Vor allem für Diesel mussten Autofahrer zuletzt deutlich mehr zahlen. Laut ADAC lag der Literpreis gestern bei rund 2,07 Euro. Der Liter Superbenzin der Sorte E10 kostete knapp 6 Cent mehr als noch vor einer Woche. Hintergrund sind die neuen Spannungen zwischen den USA und dem Iran rund um die Straße von Hormus. Alleinerziehende rutschen vor allem durch eine Trennung, Scheidung oder den Tod des Partners in die Schulden. In knapp einem Viertel der Fälle war das im vergangenen Jahr nach Angaben des Statistischen Bundesamtes so. Dahinter folgen eine Erkrankung, eine Sucht oder ein Unfall. Auch Arbeitslosigkeit wurde oft als Grund angegeben. Im Schnitt lag die Höhe der Schulden bei fast 35.000 Euro. Heftige Szenen in Lüdenscheid. Nach einer wilden Verfolgungsjagd durch die Innenstadt sucht die Polizei jetzt mit Hochdruck einen bewaffneten Autofahrer. Alles begann gestern Abend mit einem Streit im Straßenverkehr, bei dem der Autofahrer einen anderen bespuckte und dann die Waffe zog. Als die Polizei den Mann stoppen wollte, trat er aufs Gas und raste durch die Stadt. Nach einem Unfall fuhr er zunächst weiter, ließ sein Auto dann aber stehen und flüchtete zu Fuß in eine Kleingartenanlage. Die Polizei hofft jetzt, ihn durch Hinweise von Zeugen zu finden. Soweit die Meldungen mit Thorsten Adolfs.
6: Und zum Mittag gibt's hier jede Menge Sonnenschein bei uns in Essen. Dazu im Laufe des Tages vielleicht mal ein paar lockere Wolken hin und wieder. Aber ja, Regen ist da nicht dabei. 27 Grad jetzt an der Radio Essen Wetterbude in Fischlack. Und immerhin, es weht ein kleines bisschen der Wind. Morgen auch noch mal knapp über 30 Grad. Am Freitag wird's ein bisschen angenehmer bei den Temperaturen. Und am Wochenende sowieso, da gibt's dann etwas mehr Abkühlung. Der Radio Essen Verkehrsservice um kurz nach 1. Keine Staus aktuell, da kommt ihr wunderbar durch, hoffe ich. Und im Essener Stadtverkehr, da ein neuer Blitzer auf der Westfalenstraße steht, der in Richtung Ruhrallee. Dankeschön an den Carsten fürs Bescheid geben, einer von 5000 Radio Essen Verkehrsmeldern.
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6: Und da stellt sich mir doch die Frage, mit welchem Musikwunsch starten wir denn diese Stunde?
7: Klaus Drews aus Mülheim auf der Heimaterde. Der Song ist Radio Gaga von Queen, und einfach, weil wir Queen toll finden.
6: Ja, damit schöne Grüße nach Mülheim.
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6: freue mich jetzt über Queen, Radio Gaga hier bei uns. Ich bin Theresa Lederbiel und spiele auch gerne eure Wünsche. Also schickt sie gerne rein, zum Beispiel ganz

Also er ist doch immer eine gute Begleitung durch den Mittag, oder? Michael Schulte war das hier bei uns bei Radio Essen. Wir sind mittendrin bei euren Musikwünschen bei uns. Und der Marco aus Bocholt, der hat sich bei uns gemeldet. Und bei seinem Song wird es definitiv jetzt etwas lauter. Es geht um Punkrock aus Düsseldorf. Die Toten Hosen möchte der Marco gerne hören. Und zwar den Song Weil du nur einmal lebst. Und damit grüßt er seine Frau. Ja, schöne Grüße. Und hier sind sie, die Toten Hosen.

0: lauter Punkrock aus Düsseldorf. Und jetzt wird's aber ein Stückchen ruhiger. Eric Clapton habe ich für euch. Tears in Heaven. Wünsche euch einen ganz entspannten und schönen Mittwochmittag.
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0: Also ich hoffe, ihr schmilzt da draußen heute nicht zu sehr. Kommt gut durch diesen warmen Mittag. Gerne mit uns, mit Radio Essen und euren Musikwünschen.
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0: Das ist so ein Song, der sofort eine Stimmung von einer ganz entspannten Sommerparty am Strand hier ins Radio bringt. Lionel Richie bei uns bei Radio Essen. Und wir schauen auf das Wetter jetzt gerade bei uns in der Stadt. Ja, die Sonne hat heute wieder fast freie Bahn. Ein paar lockere Wolken mischen mal mit. Ja, und die Temperaturen sind natürlich jetzt ziemlich weit oben schon an der Radio Essen Wetterbude in Huttrop. 27 Grad, könnte noch ein bisschen heißer werden. Morgen auch bis 31 Grad, viel Sonnenschein. Am Freitag dann bleibt es freundlich, aber ein bisschen kühler immerhin. Und am Wochenende, da können wir auch ein bisschen besser durchatmen. 24 Grad am Samstag, rund 22 Grad dann nur noch am Sonntag. Der Radio Essen Verkehrsservice. Kurz nach 13:30 jetzt. Im Moment sehe ich hier keine Staumeldungen. Da kommt ihr also hoffentlich gut durch. Im Essener Stadtverkehr wird geblitzt im Moment auf der Westfalenstraße Richtung Ruhrallee. Gute Fahrt für euch.
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0: Mit Theresa Lederbiel. Vielen, vielen Dank schon mal für eure vielen Musikwünsche, die hier so reinkommen. Und der nächste, der kommt von Bernhard.
2: Hallo, liebes Radio Essen-Team. Ich bin ein ständiger Hörer von Radio Essen und ich würde mir wünschen, No Woman in Cry. Schönen Tag noch. Ciao, ciao.
0: Ja, nicht zu verwechseln mit Bob Marley, No Woman, No Cry. No Woman in Cry haben wir jetzt.
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0: schönen Mittag für euch hier mit uns, mit Radio Essen, mit euren Musikwünschen. Und jetzt bei dem nächsten Musikwunsch wird's wunderbar sommerlich.
1: Hallo liebes Radio Essen-Team. Ich wünsche mir das Lied Danza Kudo von Don Omar bei der Familie und meinen drei Sportgruppen. Und deswegen würde ich mich freuen, wenn das klappen könnte mit meinem Lieblingslied.
0: Ja, klappt auf jeden Fall. Danza Kuduro hört ihr jetzt hier bei uns bei Radio Essen. Der Egon aus Überrohr hat sich den gewünscht. Hier ist er. Macht Spaß.

Love. Rag & Bowman ist das hier bei uns bei Radio Essen. Hier am Mittwochmittag. Und natürlich geht's weiter mit euren Musikwünschen. Und der nächste Wunsch, der kommt von dem Bernd. Der kommt aus Krai und hat einen schönen Song sich hier ausgesucht. Und zwar den hier. White Flag von Dido und seine Begründung, warum er gerade diesen Song unbedingt hören möchte hier bei uns. Er schreibt: Ich liebe dieses Lied ganz einfach. Ja, schön.

0: eine kurze Meldung habe ich für euch, und zwar von der Klarer Straße. Da läuft ein Feuerwehreinsatz. Das Feuer ist aber inzwischen gelöscht. Die Straße war gesperrt und soll dann auch gleich wieder frei sein. Mehr hört ihr gleich bei uns natürlich auch dann in den Nachrichten und lest ihr auf radioessen.de. So, Joshua Winne-Schmidt ist jetzt da.
1: Hi.
0: Und hast du Lust, mit mir zusammen noch einen Musikwunsch zu erfüllen?
2: Kommt auf den Musikwunsch an, aber bestimmt.
3: Ja, hallo, mein Name ist Olaf. Ich komme aus Horst und ich wünsche mir von Earth, Wind & Fire September. Das bringt ein bisschen gute Laune mit.
0: Und bringt vielleicht auch ein bisschen Kühle mit, weil vielleicht insgeheim wünschen sich ja schon viele Menschen, dass wir September haben.
1: Und das gibt einen ganz schlimmen Ohrwurm, glaube ich.
0: Ja, das stimmt auch. Aber gibt auch gute Laune.
1: Ja.
0: Und einen guten Start für dich jetzt rein in die Spätschicht.
1: Ja,
0: Joshua Winne-Schmidt jetzt ab 14 Uhr hier bei Radio Essen. Ich bin Theresa Lederbier. Viel Spaß mit dem Song und bis morgen.

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1: Mit Thorsten Adolfs. Guten Tag. Deutschland versinkt oft in Bürokratie. Hier muss noch ein Antrag eingereicht werden, da fehlt noch eine Unterlage und dann wartet man oft noch ewig auf die Genehmigung. Darüber beklagen sich viele Menschen und Unternehmen. In Zukunft soll vieles aber einfacher und besser werden, denn die Regierung hat heute weitere Maßnahmen zum Abbau der Bürokratie beschlossen. Danny Hopper aus dem News-Team Digitalminister Wildberger geht davon aus, dass Bürger und Firmen dadurch pro Jahr um rund 600 Millionen Euro entlastet werden.
2: Ja, die Liste der Maßnahmen ist lang und betrifft alle möglichen Bereiche. Zum Beispiel können Arbeitslose in Zukunft mit dem Jobcenter per E-Mail verbindliche Vereinbarungen treffen. Beratungs- und Vermittlungsgespräche können dann per Videoschalte von zu Hause aus stattfinden. Abgeschafft werden auch Regeln, die schlicht keinen Sinn machen. Halter eines E-Autos müssen sich zum Beispiel nicht mehr um eine grüne Umweltplakette kümmern. Auch Vorgaben beim Arbeitsschutz werden gelockert. Konkret fallen Extraprüfungen für Wasserkocher, Kaffeemaschinen und Ladekabel im Büro weg. Bisher müssen solche Geräte alle 2 Jahre überprüft werden, ob sie noch funktionieren und sicher sind. Das soll in Zukunft nur noch bei Gefährdungspotenzial vorgeschrieben sein.
1: Ein Schwerpunkt in der Sitzung des Entlastungskabinetts heute war ja auch der Gesundheitsbereich.
2: Genau, momentan herrscht in vielen Praxen und Kliniken Papierstau und Zettelwirtschaft. In Zukunft soll vieles digitaler werden. Da geht es um den digitalen Versand von Nachrichten oder eine elektronische Überweisung. Dazu soll der Leistungsumfang der elektronischen Patientenakte massiv ausgeweitet werden. Auch die Regeln für Taxi- und Mietwagenunternehmen werden vereinfacht und auch die Logistik- und Transportwirtschaft soll entlastet werden. Unter anderem werden dafür die bundesweit uneinheitlichen Feiertagsverbote, wie etwa an Fronleichnam, Reformationstag und Allerheiligen abgeschafft. Ziel all dieser Maßnahmen ist es, die Bürokratiekosten bis 2029 deutlich zu senken, nämlich um 25% oder 16 Milliarden Euro jährlich.
1: Danke, Danny. Und jetzt weitere Meldungen im Überblick. Das, was 14- bis 17-Jährige in sozialen Medien erleben, ist ein Drahtseilakt zwischen Inspiration und Belastung. So formulieren es die Macher der neuen JIM-Plus-Studie, die in Mainz vorgestellt wurde. Demnach empfinden junge Leute ungewollte Nacktbilder, Mobbing und drastische Gewaltdarstellungen als besonders belastend. Gleichzeitig würden soziale Medien das persönliche Wohlbefinden stärken, zum Beispiel beim Austausch mit Freunden, im Sport oder mit der Familie. Die Zahl derjenigen, die zur Bundeswehr wollen, steigt weiter. Im Juni gab es mehr als 40.000 Bewerbungen für eine militärische Laufbahn. Im Vergleich zum Vorjahreszeitraum ist das ein Plus von 24%, sagt das Bundesverteidigungsministerium. Wassersparen wird in Deutschland immer wichtiger, um auf die Folgen des Klimawandels zu reagieren. Ein neues Online-Portal hilft jetzt dabei, den Überblick über die Pegelstände zu behalten. Das System mit dem Namen Nivis bringt Daten von hunderten Messstationen in ganz Deutschland zusammen. So kann nach Angaben des Umweltministeriums jeder ganz einfach auf einer Karte nachschauen, wie es um die Flüsse, Bäche und das Grundwasser am eigenen Wohnort steht. Verschiedene Farben zeigen dann, wo das Wasser knapp wird. Das System liefert so auch Hinweise darauf, warum vielleicht gerade das Rasensprengen oder das Befüllen von privaten Pools verboten ist. Das Ministerium hofft, dass es durch die besseren Infos in der Bevölkerung mehr Verständnis für nötige Wassersparmaßnahmen gibt. Das waren die Nachrichten mit Thorsten Adolfs.
3: Tja, es ist weiter Sommerwetter bei uns in der Stadt. 27 Grad haben wir es aktuell an der Radio Essen Wetterbude in Burgaltendorf. 30 Grad sind das Maximum heute, dazu wieder ganz viel Sonne, kaum Wolken dabei. Dementsprechend bleibt es trocken und morgen geht es genauso weiter. Erst am Wochenende gibt es so ein bisschen Abkühlung. Jetzt schauen wir auf die Straßen. Der Radio Essen Verkehrsservice für euch. Kurz nach 2 haben wir es. Da gibt es stockenden Verkehr auf der A40 Richtung Duisburg. Und zwar zwischen Mülheim Heimaterde und Mülheim Winkhausen. Wegen einer Baustelle dauert es da 2 Minütchen länger. Dann haben wir die Gegenrichtung, die 40 von Essen in Richtung Dortmund. Da gibt es stockenden Verkehr rund um Holsterhausen. Sollte da aber relativ schnell durch sein. Und auf der A52 ist es voll in Richtung Bochum. Zwischen Bergerhausen und dem Dreieck Essen-Ost. 8 Minuten Zeitverlust, sagt der ADAC. Im Essener Stadtverkehr aktuell nichts, was euch lange aufhalten sollte, aber geblitzt werdet ihr auf der Westfalenstraße in Richtung Ruhrallee, auf der Langenberger Straße Richtung Kupferdreh und auf der Frohnhauser Straße in Richtung Altendorf.
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3: Hier ist Joshua Windelschmidt. Ich wünsche euch einen schönen Mittwochnachmittag. Und ich muss mal dringend wieder einen Erste-Hilfe-Kurs machen. Irgendwie habe ich heute dran gedacht, ich wäre aufgeschmissen, wenn in meiner Nähe jemand dringend Hilfe bräuchte. Mein letzter Kurs ist schon ewig her. Wahrscheinlich müsste ich mir erstmal so ein YouTube-Video parallel anmachen, um helfen zu können. Deswegen tut mir und damit auch euch bitte einen Gefallen. Solange ich keinen neuen Erste-Hilfe-Kurs gemacht habe, fallt in meiner Gegenwart bitte nicht um. Danke.
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0: Also mein Weltmeistertipp ist kaputt.
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0: Vielleicht habt ihr ja auch auf Frankreich als Weltmeister getippt, so wie ich. Dann ja, muss ich euch enttäuschen, das wird nichts. 0-2 gegen Spanien verloren. Aber alle, die auf Spanien getippt haben, die können noch hoffen. Heute entscheidet sich, gegen wen Spanien im WM-Finale spielt. Entweder England oder Argentinien. Die beiden spielen heute um 21 Uhr gegeneinander. Und da gibt's eine Vorgeschichte. Vor ziemlich genau 40 Jahren im großen Aztekenstadion vor 120.000 Zuschauern in Mexiko haben England und Argentinien schon mal gegeneinander gespielt, unter anderem mit Diego Armando Maradona, der großen Legende. Und in diesem Spiel gab's die Hand Gottes. Ja, Maradona mit dem Handtor, was gezählt hat. Heutzutage wird das natürlich abgepfiffen werden, ne, durch den Videobeweis. Aber damals hat's eben dafür gesorgt, dass Argentinien mit 2-1 gegen England gewinnen konnte und am Ende sogar Weltmeister wurde. Mal schauen, was heute so passiert, ab 21 Uhr im Ersten.
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0: kurz vorm Einnicken am Computer im Büro, ne? Bon Jovi, You Give Love a Bad Name bei Radio Essen.
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0: Hier ist Radio Essen für euch und es ist ganz schön heiß bei uns in der Stadt. Da kann man auf der Motorhaube auch mal was anbraten. Vielleicht sogar ein Spiegel.
1: Ei.
0: Genau.

0: Mit Luis Fonsi bei Radio Essen Despacito. Und jetzt schauen wir auf die nackten Fakten und zwar mit Anna Bartel. Hallo.
1: Hallo.
0: Das, was wichtig ist, hören wir jetzt.
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3: Die Ruhrbahn kann weiter das Schienennetz erneuern. Dafür hat das Verkehrsunternehmen 14 Millionen Euro vom Land NRW bekommen. Mit dem Geld wurden auch schon zum Beispiel die Gleise an der Frintropper und an der Donnerstraße erneuert und Weichen am Betriebshof in der Innenstadt. Es ist noch Geld übrig. Damit werden zwei Rolltreppen am Hauptbahnhof neu gemacht und die Gleise an der Gutenbergstraße und Moltkestraße. Heute Mittag hat es in einem Dachstuhl in Rüttenscheid gebrannt. Die Feuerwehr war mit 40 Einsatzkräften vor Ort an der Witteringstraße. Die Feuerwehrleute konnten Schlimmeres verhindern und hatten das Feuer auch schnell im Griff. Verletzt wurde bei dem Brand niemand. Bundesweit gerade Thema, die Schufa besitzt viele veraltete Daten von Verbraucherinnen und Verbrauchern. Da geht es um Kredite, die schon lange beglichen wurden oder andere sensible Daten wie Schulden und private Insolvenzen. Laut EU-Recht müssen solche Daten gelöscht werden. Das sieht die Schufa aber nicht so und gibt weiter dazu Auskunft.
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3: Innovativstes Unternehmen in Deutschland. Das ist Greenflash in der Innenstadt. Das Unternehmen entwirft Energielösungen für andere Unternehmen, damit dort Energie gespart werden kann. Dabei geht es unter anderem um den Einsatz von Photovoltaikanlagen. Das Unternehmen hat den ersten Platz in seiner Kategorie gemacht, weil dort alle mit großem Entdeckergeist an die Arbeit gehen. Das waren die Radio Essen Nachrichten mit Anna Bartel. 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
0: Ja, das Wetter ist nicht sonderlich einfallsreich, müssen wir einfach mal sagen. Das macht einfach so weiter wie die letzten Tage auch. Und es geht auch so weiter wie zum Beispiel heute. Aktuell haben wir es 29 Grad an der Radio Essen Wetterbude in Frintrop. Maximal 30 Grad sind drin. Dazu viel Sonne, kaum Wolken. Dementsprechend ist es trocken. Und ja, morgen genauso. Erst am Wochenende, da kann es mal ein bisschen abkühlen. Jetzt schauen wir auf die Straßen. Der Radio Essen Verkehrsservice für euch. Kurz nach 2:30 haben wir es. Da ist es ein bisschen voller auf der A40 und zwar rund um Holsterhausen. In beide Richtungen müsst ihr dann ein paar Minütchen mehr einplanen. Aber allzu große Staus gibt es im Moment nicht. Auf der A52 ist es voll in Richtung Bochum zwischen Bergerhausen und dem Dreieck Essen-Ost. Da kommt 10 Minuten obendrauf 2 Kilometer stockender Verkehr. Im Essener Stadtverkehr können auch einige Straßen voll sein. Die Ruhrbahn steckt zum Beispiel fest beim 166er. Da müsst ihr mit Verspätungen rechnen und auch bei der Linie 101. Ansonsten wird noch geblitzt in der Stadt auf der Frohnhauser Straße Richtung Altendorf und auf der Langenberger Straße in Richtung Kupferdreh. Und damit wünsche ich euch eine gute Fahrt.
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0: Mit Joshua Windelschmidt. Habt einen schönen Mittwochnachmittag. Das ist wirklich eine heftige Geschichte hier aus Essen. Ich nehme es aber direkt mal vorweg. Es gibt ein Happy End. Eine junge Frau aus Altenessen bekommt die Diagnose Mundhöhlenkrebs. Ihr müssen Teile des Gesichts entfernt werden. Aber mittlerweile ist alles wieder repariert und die Essenerin kann ein fast normales Leben führen. Wie sowas überhaupt funktionieren kann und warum dieser Fall vielen Menschen Hoffnung machen dürfte, hört ihr gleich gegen 2:40 hier bei uns.
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0: Drop Dead. Olivia Rodrigo bei Radio Essen Drop Dead. Wir haben es 20 vor 3 am Mittwochnachmittag. Ja, die Diagnose lautete Krebs, ein Tumor in der Mundhöhle. Das hat vor 15 Jahren einer jungen Frau aus Altenessen komplett den Boden unter den Füßen weggerissen, verständlich. Heute kann die junge Mutter aber wieder lachen. Und das grenzt schon an ein medizinisches Wunder. Ober- und Unterkiefer wurden durch Prothesen ersetzt. Die Zunge war allerdings nicht mehr zu retten. Radio Essen Stadtreporter Kostas Mitsalis hat sich mit Nihada in den evangelischen Kliniken Essen-Mitte in Huttrop getroffen, da wo sie seit Jahren behandelt wird.
1: Ich sehe eine fröhliche Frau in einem schicken Sommerkleid. Nihada, sie plaudert mit den Krankenschwestern, ist gut drauf. Die 41-Jährige ist dankbar, weil sie wieder am Leben teilnehmen kann.
2: Einfach alles in den Oberzahn, auf dem Spielplatz, einkaufen, schwimmen.
1: Ohne ihre Familie, ohne ihren Kampfgeist wäre sie heute längst nicht so weit, sagt Professor Thomas Weischer, der Chef der Implantologie. Er hat Nihada behandelt und ist froh, dass es so gut gelaufen ist.
3: Dass am Ende alles erfolgreich geklappt hat, keine Komplikation eingetreten ist und wirklich Frau Music eine hübsche Frau ist.
1: Komplizierte Behandlungen sind hier nicht selten, erzählt mir der Prof. Auf dem Flur treffe ich mehrere Menschen mit verformten Gesichtern. Sie warten auf Gesichtsprothesen.
3: Mit dem Ziel, die Patienten, soweit es geht, ästhetisch, aber vor allen Dingen sozial zu rehabilitieren, also dass sie wieder bei Aldi, bei Edeka einkaufen gehen können.
1: Bei der jungen Mutter hat das sehr gut geklappt. Optisch ist ihr Gesicht perfekt wiederhergestellt. Sie bedankt sich beim Krankenhausteam und bei ihrer Familie.
2: Mein Mann, meine Kinder, meine Mama, Papa, vor allem meine Mama.
1: Professor Weischer ist stolz auf seine Patientin. So ganz nebenbei erzählt er mir, dass Menschen aus allen möglichen Ländern nach Huttrop kommen, um hier neue Prothesen zu bekommen.
3: Aus Neuseeland. Ich habe auch den einen oder anderen Patienten aus Paris, der angereist kommt. Also der Patient, der von weiter her kommt, ist nicht die Ausnahme.
1: Also können Sie richtig was, ne?
3: Ja.
0: Ja. Spitzenmediziner aus Huttrop helfen Menschen aus der ganzen Welt, aber auch einer jungen Mutter aus Altenessen, damit sie wieder in den Spiegel gucken kann und sich wieder mit ihrer vierjährigen Tochter auf den Spielplatz traut. Fotos und die ganze Geschichte findet ihr auf radioessen.de.

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0: Kelly Clarkson bei Radio Essen. Breakaway. Ganz entspannt geht's durch den Nachmittag mit uns. Gleich mit Sascha. I feel lonely, direkt vor den Nachrichten.
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3: Mit Thorsten Adolfs. Guten Tag. Wer sich regelmäßig durch Social-Media-Plattformen scrollt, der kennt das. Zwischen süßen Tieren, Tanzvideos oder Beauty-Tipps tauchen plötzlich drastische Gewaltdarstellungen oder ungewollte Nacktbilder auf. Und für viele Jugendliche zwischen 14 und 17 Jahren ist das oft sehr belastend. Das zeigt die Gym-Plus-Studie des Medienpädagogischen Forschungsverbandes Südwest. Sie wurde heute in Mainz vorgestellt. Danny Hopper aus dem News-Team. Demnach erleben viele Jugendliche Social-Media als Achterbahnfahrt der Gefühle.
4: Genau, weil es ein ständiges Auf und Ab ist von Erfahrungen, die für gute Laune sorgen und solchen, die belasten und traumatisieren können. Laut Studie spielen vor allem YouTube, Instagram, TikTok und Snapchat eine wichtige Rolle für die Jugend. Wenn sie online unterwegs sind, dann vor allem dort. 82% der Befragten sagen, die Plattformen seien ein wichtiger Zugang zu Wissen. Rund jeder Zweite fühlt sich dort auch verstanden. Aber es gibt eben auch die Kehrseite, nämlich Inhalte, die zum Beispiel Essstörungen verharmlosen, aber auch Nacktbilder, Mobbing, Hass und Gewalt. Am häufigsten begegnen die Jugendlichen laut Studie im Netz übrigens Fake News. Das war bei fast 3/4 der Befragten der Fall.
3: Gefragt wurde in der Studie ja auch, wie die Jugendlichen auf problematische Inhalte reagieren.
4: Ja, und die meisten von ihnen scrollen dann einfach weiter. Jeder Dritte sagt, er habe sich an solche Inhalte auf Social Media inzwischen gewöhnt. Immerhin jeder Vierte meldet den Plattformen problematische Beiträge auch. Die meisten davon gibt es laut der Befragung übrigens bei TikTok. Gleichzeitig landet TikTok aber auf Platz 2 der Plattformen, die die Jugendlichen am meisten vermissen würden. Es gibt aber auch Zahlen, die Eltern vielleicht ein bisschen Mut machen, denn Freunde, Sport und die Familie sind laut Studie für die meisten Jugendlichen immer noch am wichtigsten. Und auch bei Sorgen und Belastungen wird vor allem mit Freunden gesprochen oder Musik gehört. Nur 12% tauschen sich dann mit KI-Chatbots aus.
3: Dankeschön, Danny. Und jetzt weitere Meldungen in der Zusammenfassung. Nach den Beschlüssen des Kabinetts zum Bürokratieabbau fordern Wirtschaftsverbände eine schnelle Umsetzung. Bei dem Thema müsse es viel mehr Tempo als bisher geben und auch mehr Mut, heißt es zum Beispiel vom Zentralverband des Deutschen Handwerks. Von der bis Ende des Jahres angekündigten Reduzierung von Berichts- und Dokumentationspflichten sei bis jetzt nicht viel erkennbar, so der Verband. Nach den Vorstellungen von Bildungsministerin Prim sollen alle 4-Jährigen in Deutschland nach einheitlichen Standards auf ihre Sprachfähigkeit und Entwicklung getestet werden, damit der Übergang zur Grundschule besser klappt. Hintergrund sind die extrem unterschiedlichen Bildungschancen für Kinder, die sich oft schon früh zeigen und dann durch die gesamte Bildungslaufbahn ziehen. Habt ihr schon mal euren Schufa-Score gecheckt? Die Auskunft Teil speichert nämlich deutlich mehr Daten über uns, als viele gedacht hätten. Und zwar auch alte Zahlungsgeschichten, die schon bis zu 10 Jahre zurückliegen. Das haben unter anderem Recherchen der SZ ergeben. Demnach betreibt die Schufa neben ihrer bekannten Datenbank noch ein zweites Archiv. Darin liegen Informationen zu Millionen von Menschen. Das Ganze soll aber kein Grund zur Panik sein. Die Firma betont, dass diese alten Datensätze nur dazu dienen würden, neue Berechnungsmethoden für Kredite zu testen und abzusichern. Die Details würden nicht bei Banken oder Vermietern landen, sondern nur zur Kontrolle bei der Schufa selbst und dort auch unter Verschluss. Verbraucherschützer haben da allerdings Zweifel. Das waren die Nachrichten mit Thorsten Adolfs.
5: Aktuell sind es in der Stadt 28 Grad, gemessen an der Radio Essen Wetterbude in Steele. Das ist noch auszuhalten und so ganz heiß wird es heute nicht. 28 Grad sind es jetzt und 30 Grad sind das Maximum. Dazu viel Sonne und kaum Wölkchen. Dementsprechend bleibt es heute auch wieder trocken und es geht so weiter. Morgen sieht es nämlich genauso aus. Am Wochenende kann es dann auch mal ein bisschen kühler werden. Jetzt schauen wir auf die Straßen. Kurz nach 3 haben wir es, der Radio Essen Verkehrsservice für euch. Da haben wir die A40 und zwar in beide Richtungen rund um Holsterhausen. Solltet ihr ein bisschen mehr Zeit einplanen, in beide Richtungen mindestens 5 Minuten, teilweise auch ein bisschen mehr, zum Beispiel in Richtung Bochum. Da hat es kurz vor dem Dreieck Essen-Ost wohl einen Unfall gegeben und da kann es sich dann dementsprechend noch ein bisschen mehr stauen. Dann haben wir die A52 in Richtung Bochum. Da ist es voll zwischen Essen-Süd und dem Dreieck Essen-Ost. 12 Minuten steckt ihr da fest. Im Essener Stadtverkehr können hier und da auch mal ein paar Straßen voll sein. Das merken auch die Busse der Ruhrbahn und auch die Linie 101. Da müsst ihr mit Verspätungen rechnen, genauso beim 166er und 180er. Geblitzt werdet ihr aktuell auf der Hausberger Straße in Richtung Innenstadt in der 30er-Zone, dann auf der Langenberger Straße in Richtung Kupferdreh und auf der Frohnhauser Straße in Richtung Altendorf in Höhe der Diergard-Schule. Gute Fahrt!
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5: Mit Joshua Windelschmidt. Hallo zusammen. Wir sind musikalisch jetzt mitten in New York City, in Manhattan, in der Lower East Side. Da ist in den letzten 20 Jahren ein Musiktalent aufgewachsen. Zwischen qualmenden Gullideckeln, gelben Taxis, amerikanischen Dinern und den riesigen Hochhäusern. Es geht um Shane Michael Booth, besser bekannt als Somber. Aus dem Kern von New York in die Radios der ganzen Welt. Das ist Somber mit Home Wrecker hier bei Radio Essen. Habt einen schönen Mittwochnacht.

Schöner, entspannter Song aus den 90ern. TLC mit Waterfalls bei Radio Essen. Schon ein bisschen älter, aber der hier ist jetzt ganz neu für euch. Miles Smith und Niall Horan.

0: Neu bei Radio Essen, Miles Smith und Niall Horan mit Drive Safe. Habt ihr schon mal darüber nachgedacht, wie viel Energie eigentlich Denken verbraucht? Also ich nicht, das ist mir zu anstrengend. Forscher sagen, das Gehirn verbraucht 20% unserer Energie. Comedian Hannes Höfer bezweifelt das.
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2: Das Gehirn verbraucht 20% der gesamten Energie, die unserem Körper zur Verfügung steht? Ja, das ist eine krasse Zahl. Aber wirklich auch bei jedem? Also es verbraucht doch nicht jedes Gehirn gleich viel. Ne? Wenn ich einen trainierten Bizeps habe, dann verbraucht er doch mehr Energie als ein untrainierter. Ja, und bei manchen Menschen, würde ich sagen, kommt das Gehirn wahrscheinlich mit 5 oder 6% aus. Mein Kumpel Boogie zum Beispiel, der ist ein super lieber Kerl. Auch toller Bizeps. Aber wirklich ein bisschen langsam in der Schaltzentrale, wisst ihr? Das ist so ein Typ, der gießt auch Seerosen. So einer. Ne? Der will in den Ferien in den Urlaub fliegen. Dann ruft er mich an. Ey, Hannes, ist mein Koffer zu schwer? Keine Ahnung, Boogie. Wie viel wiegt er denn? Ja, ich habe keine Waage, aber was meinst du denn, Hannes? Boogie, ist am Telefon wirklich schwer zu sagen. Aber selbst wenn ich da wäre, ich habe doch keine geeichte Waage im Arm. Oder der fragt auch ständig, wie spät es ist. Und dann sage ich, kauf dir doch mal eine Uhr. Dann sagt er, was soll ich denn mit einer Uhr? Ich habe doch eh keine Zeit. Aber ich liebe den trotzdem. Weil immer dran denken, wir alle kochen nur mit Wasser. Und manche müssen eben erst den Topf suchen.
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0: Tolles Duo, Bruno Mars und Lady Gaga, Die With A Smile. Ihr hört Radio Essen am Mittwochnachmittag und gute Nachrichten gibt's für die Ruhrbahn und damit auch für uns. Es können nämlich einige Schienen repariert und neu gemacht werden. 14 Millionen Euro bekommt die Ruhrbahn vom Land NRW und damit werden unter anderem die Schienen an der Frintropper und an der Donnerstraße erneuert. Aber auch zum Beispiel Rolltreppen am Hauptbahnhof, das ist doch mal was Gutes. Was sonst noch los ist in der Stadt, hört ihr gleich um 3:30 in den Radio Essen Nachrichten bei uns.
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0: Silbermond ist mit ganz leichtem Gepäck unterwegs an diesem Mittwochnachmittag. 3:30 haben wir es und Anna Bartel ist da. Ein bisschen Gepäck hast du dabei und zwar die Nachrichten.
1: Ja, das aber auch ja relativ leichtes Gepäck.
0: Sehr gut.
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1: 14 Millionen Euro für die Ruhrbahn. Das sind Fördergelder vom Land NRW und damit hat das Verkehrsunternehmen bereits die Schienen an der Frintropper und der Donnerstraße erneuert. Das Geld wird außerdem in zwei neue Rolltreppen am Hauptbahnhof gesteckt und in neue Gleise an der Gutenbergstraße und Moltkestraße. Die Ruhrbahn bekommt regelmäßig Fördergelder, um ihre Infrastruktur zu erneuern. Großer Feuerwehreinsatz heute Mittag an der Witteringstraße in Rüttenscheid. Dort hat es in einem Dachstuhl gebrannt. Die Feuerwehrleute hatten den Brand aber schnell im Griff und konnten so Schlimmeres verhindern. Es wurde niemand verletzt. Die Feuerwehr war mit 2 Drehleitern und 40 Einsatzkräften vor Ort. Ein weltweites Thema. Forscher haben möglicherweise eine zweite Erde entdeckt. Der Planet ist allerdings 25 Lichtjahre entfernt im Sternbild Giraffe. Für Forscher ist das allerdings relativ nah. Und der Planet ist aufregend, sagen sie, denn dort könnte es außerirdisches Leben geben.
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1: Die Firma Greenflash aus der Innenstadt wurde als innovativstes Unternehmen in Deutschland ausgezeichnet. Die Mitarbeiterinnen und Mitarbeiter sind offen für Neues. Es herrscht eine positive Unternehmenskultur, sagt die Jury. Greenflash arbeitet für andere Unternehmen Energielösungen aus, damit die wiederum Energie sparen können. Das waren die Radio Essen Nachrichten mit Anna Bartel. 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
0: Naja, die Sonne ist heute auf jeden Fall keine Energiesparlampe. Die gibt wirklich Vollgas, muss man sagen. Aktuell geht's noch, ne? 27 Grad auf der Margaretenhöhe, gemessen an der Radio Essen Wetterbude da. Aber 30 Grad sind heute auf jeden Fall wieder drin und in der Sonne fühlt sich das Ganze noch mal ein bisschen knackiger an. Kaum Wolken dabei, dementsprechend bleibt es trocken. Das ist auch morgen der Fall. Erst am Wochenende gibt's so ein bisschen Abkühlung. Und jetzt der Radio Essen Verkehrsservice für euch. Kurz nach 3:30 haben wir es. Auf der A40 ist eine Menge los. Von Essen in Richtung Duisburg. Da gibt es Stau und stockenden Verkehr ab Essen Zentrum bis Mülheim-Winkhausen. Durch die Baustelle dauert es da eine Viertelstunde, bis ihr durch seid. Und die Gegenrichtung ist auch sehr voll. Die 40 von Duisburg in Richtung Dortmund. Zwischen Mülheim-Heißen und dem Dreieck Essen-Ost immer wieder Stau und stockender Verkehr. Auch da eine Viertelstunde obendrauf rechnen. Dann haben wir die A52 in Richtung Bochum. Zwischen Essen-Süd und dem Dreieck Essen-Ost 3 Kilometer Stau und stockender Verkehr, 10 Minuten Zeitverlust. Und im Essener Stadtverkehr auch einige volle Straßen, unter anderem die Hans-Böckler-Straße Richtung Rüttenscheid. Und das Problem ist, auch die Busse und Bahnen der Ruhrbahn stecken teilweise im Stau fest, zum Beispiel der 166er oder der 184er. Da müsst ihr mit Verspätungen rechnen. Geblitzt werdet ihr auf der Frohnhauser Straße in Richtung Altendorf, auf der Langenberger Straße Richtung Kupferdreh und auf der Hausbergestraße in Richtung Innenstadt.
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0: Mit Joshua Windelschmidt. Ich wünsche euch einen schönen Mittwoch und sage, liebes Tagebuch, heute war ich ziemlich müde.
3: Ich habe heute früh, als ich aufgestanden bin, auf jeden Fall nicht mehr viel unterhalb meiner Hüfte gespürt. Also die Beine sind ordentlich dick.
0: Ja, unser Trainingslager-Tagebuch geht gleich weiter. RWE bereitet sich auf die neue Saison in der dritten Liga vor. Da wird hart gearbeitet und das hinterlässt Spuren, zum Beispiel bei Neuzugang Janne Sitan. Gleich gegen 3:40 gibt es das nächste Update aus dem Trainingslager. Da stellen wir euch den neuen Spieler Semir Telalovic vor. Der soll bald die Tore da schießen.
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0: Marius Ramazzotti, Kurse della Vita bei Radio Essen. Und in Bayern, da bereiten sich gerade die Jungs von Rot-Weiß Essen auf die neue Saison vor. Trainingslager steht an und unser Radio Essen Sportreporter Mario Alt ist mittendrin. Zwar nicht auf dem Fußballplatz, der muss da nicht so schwitzen, aber drumherum sammelt er viele Stimmen ein und stellt uns auch mal neue Spieler vor. Und zwar jetzt Semir Telalovic. Auf wen können wir uns da freuen?
1: Semir Telalovic ist der Neue im Sturm von RWE. Ein wahrer Kämpfer, der sich alles hart erarbeitet hat. Heute werden die Talente in Nachwuchszentren ausgebildet. Für ihn ging es von der Verbandsliga ganz unten über die Regionalliga, sogar bis ganz nach oben zu drei Bundesligaspielen. Der Durchbruch dann in der zweiten Liga in Ulm. Es folgte der Wechsel nach Nürnberg zum Trainer und ehemaligen Weltklasse-Stürmer Miro Klose.
2: Man lernt jeden Tag sehr viel, aber ich glaube, die Ansprüche sind halt sehr hoch, weil er halt alles gesehen hat und erreicht hat. Und ja, dennoch bin ich sehr dankbar für die Station, weil ich schon was mitgenommen habe.
1: In Nürnberg klappt es nicht so recht. Auch eine Ausleihe nach Bielefeld ist am Ende kein Erfolg. Jetzt also die Hafenstraße. Das Ziel?
2: Ganz einfach. Einfach wieder glücklich sein, spielen und erfolgreich sein mit der Mannschaft. Ich glaube, RWE ist ein großer Verein in Deutschland und wir wollen einfach als Mannschaft erfolgreich sein. Ich will glücklich sein und Spiele gewinnen.
1: Ein sensibler Typ, der aber weiß, worauf es ankommt. Tore.
0: Das ganze Interview und noch weitere lest ihr und seht ihr und hört ihr auf radioessen.de in unserem Trainingslager-Live-Ticker von Rot-Weiß Essen.

Ambrosia, Too Sweet bei Radio Essen. Und heute Abend steht fest, wer den Spaniern ins WM-Finale folgt. Ist es Argentinien oder ist es England? Um 21 Uhr geht's um den Einzug ins WM-Finale. Hier ist Radio Essen für euch. Habt einen schönen Mittwoch.

0: Genesis geht's in Richtung Feierabend. Invisible Touch hier bei Radio Essen. Das sind die 80er. Habt einen schönen Mittwochnachmittag mit uns.
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1: Mit Thorsten Adolfs. Guten Tag. Nach der Hitzewelle mit vielen Todesfällen hat der NRW-Landtag über Konsequenzen diskutiert. Im Mittelpunkt stand die Frage, braucht NRW einen neuen Umgang mit extremer Hitze? Bei uns im Land gab es nach Schätzungen des Robert-Koch-Instituts im Juni über 1000 Hitzetote. Die Opposition hat mehr Klimaanlagen in Schulen, Kitas, Krankenhäusern und Pflegeheimen gefordert. Sie kritisiert die Landesregierung, weil sie in ihren Augen zu langsam handelt. Aus Düsseldorf berichtet José Nasiandi.
2: Die SPD hier im Landtag fordert ein Förderprogramm des Landes für Klimaanlagen, vor allem in öffentlichen Einrichtungen. Fraktionschef Ott sagte, Klimaanlagen dürften nicht länger nur als Stromfresser gesehen werden. In Hitzeperioden seien sie Lebensretter. Auch die FDP verlangt, dass Schulen, Kitas, Krankenhäuser und Pflegeheime besser ausgestattet werden. Die schwarz-grüne Koalition verweist darauf, dass es bereits Maßnahmen bei Klimaschutz und Klimaanpassung gibt. Gesundheitsminister Laumann will jetzt ein Konzept erarbeiten, damit die Klimatisierung zum Beispiel in den Einrichtungen der Langzeitpflege unterstützt werden kann. Außerdem will er prüfen, ob es im Gesundheitssystem ein spezielles Warnsystem für Hitzeperioden geben sollte. Die Landesregierung will vor allem langfristig vorgehen. In den Städten sollen zum Beispiel mehr Bäume und Schattenspender gefördert werden.
1: Und jetzt weitere Nachrichten in der Zusammenfassung. Die Bundesregierung hat neue Maßnahmen zum Bürokratieabbau beschlossen. Konkret geht es unter anderem um mehr Digitalisierung im Gesundheitswesen. So soll eine elektronische Arztüberweisung eingeführt werden. Außerdem beschloss das Kabinett weniger Bürokratie für Genossenschaften und einfachere Regeln für Taxi- und Mietwagenunternehmen. Auch die Kommunikation zwischen Arbeitsagentur und Kunden soll weitgehend digital werden. Im Prozess um das riesige Waffenarsenal, das in Remscheid entdeckt wurde, gibt es eine neue Entwicklung. Zwei der drei Angeklagten haben die Vorwürfe gestanden. Ihnen waren vorher Strafen zwischen 2 und 4 Jahren in Aussicht gestellt worden. Der Hauptangeklagte schweigt aber bis jetzt vor Gericht. Ermittler sprachen nach dem Einsatz in Remscheid von einem der größten Kriegswaffenfunde seit 1945. Tanken wird immer teurer. Vor allem Diesel hat sich massiv verteuert. Es ging in den letzten 7 Tagen laut ADAC im Schnitt um fast 12 Cent pro Liter rauf. E10 wurde im Schnitt 4 Cent teurer. Das liegt vor allem an den neuen Spannungen zwischen den USA und dem Iran rund um die für den Ölhandel wichtige Straße von Hormuz. Die Weltgesundheitsorganisation hat Tipps veröffentlicht, wie das Gehirn auch im Alter richtig fit bleibt. Vieles davon ist bekannt. Demnach ist Bewegung das A und O. Außerdem spielt der Kopf eine wichtige Rolle. Man sollte geistig aktiv bleiben, viel lesen, Geschichten erzählen oder sich in der Gruppe regelmäßig zu Brett- oder Kartenspielen treffen. Das alles trage dazu bei, das Demenzrisiko zu senken, heißt es. Was im Vergleich zu früher neu ist, die Experten betonen jetzt besonders, wie wichtig soziale Kontakte mit anderen Menschen sind. Das war vor 7 Jahren wissenschaftlich noch nicht so klar wie heute. Bei Nahrungsergänzungsmitteln bleibt die Weltgesundheitsorganisation skeptisch. Wer keinen Mangel hat, sollte keine Präparate wie Vitamintabletten oder Omega-3-Kapseln nehmen. Für die Wirksamkeit gäbe es bis heute keine Beweise, so die WHO. Das waren die Nachrichten mit Thorsten Adolfs.
3: Danke, Thorsten. Radio Essen ist jetzt hier mit den Wetteraussichten. Und da halten wir fest, es sind 28 Grad an der Radio Essen Wetterbude in Frohnhausen. Dazu Sonne und so ein paar Wölkchen. Die bieten aber höchstens mal so ein bisschen Schatten. Regen kommt nicht mit. Es bleibt trocken bei maximal 30 Grad heute. Morgen geht's genauso weiter. Auch da haben wir dann zwischen Karnap und Kettwig viel Sonne und ähnliche Temperaturen wie heute. Erst am Wochenende kann es ein bisschen kühler werden. Jetzt der Radio Essen Verkehrsservice für euch. Wir haben es kurz nach 4. Da schauen wir auf die A40 von Dortmund in Richtung Essen und weiter in Richtung Duisburg. Immer wieder Stau und stockender Verkehr zwischen Gelsenkirchen Süd und Mülheim-Winkhausen. Auf dem gesamten Stück solltet ihr eine Viertelstunde mehr einplanen. Dann die Gegenrichtung, also A40 Duisburg in Richtung Dortmund. Zwischen Mülheim-Heimaterde und dem Dreieck Essen-Ost auch da immer wieder Stau und stockender Verkehr. 10 Minuten Zeitverlust. Und die A52 Richtung Bochum ist voll zwischen Bergerhausen und dem Dreieck Essen-Ost. 10 Minuten Zeitverlust, 2 Kilometer Stau. So ist es richtig. Schauen wir rein in den Essener Stadtverkehr. Auch da viele volle Straßen. Das heißt, die Ruhrbahn steckt da auch teilweise im Stau fest. Zum Beispiel der 164er oder auch die Linie 101. Da müsst ihr mit Verspätungen rechnen. Und es stehen Blitzer am Straßenrand. Und zwar am Sachsenring in Richtung Schultenweg. Danke an Thomas aus dem Radio Essen Verkehrsmelderclub. Auf der Hausbergestraße Richtung Innenstadt wird geblitzt. Auf der Langenberger Straße Richtung Kupferdreh. Und auf der Frohnhauser Straße Richtung Altendorf.
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3: Am Mittwoch, ich bin Joshua Windelschmidt. Hallo zusammen. Ja, die letzte Woche vor den Sommerferien läuft. In der Stadt sind viele Schulklassen unterwegs und machen nochmal so ein paar schöne Ausflüge. Vielleicht habt ihr die Kids auch schon gesehen. Aber hier bei Radio Essen schauen wir gleich schon mal auf das, was wir in den Ferien so machen können. Unsere Sommertipps nicht nur für Kids, sondern auch für die Großen. Und da wird's gleich romantisch bei uns. Ja, hört ihr gegen 4:15.
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0: Naja, also bevor es romantisch wird, steht erstmal harte Arbeit an. Wir schauen auf die Sommertipps rund um Essen. Und da habe ich heute für euch die schönsten Sonnenuntergänge mit dabei. Und die können wir am allerbesten von den Ruhrpottalpen aussehen. Ja? Also von den Halden. Da müssen wir zwar erstmal hochkommen, was anstrengend sein kann, aber das lohnt sich. Da haben wir hier in Essen ja zum Beispiel die Schurenbachhalde in Altenessen. Ich persönlich finde das da immer wirklich schön, Abstecher wert. Die Ruhe da oben, der weite Blick über unsere Stadt mit der Skyline und den Türmen der Zeche Zollverein, das ist schon wirklich schön. Aber klar, ne, nebenan in Bottrop, der Tetraeder, der bietet sich auch an, um mal so einen schönen Sonnenuntergang zu sehen. Vielleicht mit einem Radler in der Hand und einem kleinen Snack. Ist schon schön. Aber auch die Halde Ruhrwart in Herten ist wirklich mal ein Ausflug wert. Und da könnt ihr nicht nur die Sonne über dem Ruhrpott untergehen sehen, sondern auch den Vollmond schauen. An der Halde Ruhrwart gibt es nämlich immer wieder Vollmondwanderungen, geführte Wanderungen. Zum Beispiel heute in 2 Wochen. Und wenn das Wetter mitspielt, ist das auf jeden Fall eine dringende Empfehlung für einen wirklich schönen Sommerabend. Und generell, ne, mal so ein Sonnenuntergang von der Halde aus zu beobachten, ist für uns Pottler doch ein Muss.
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0: 28 Grad und Sonne an diesem Mittwochnachmittag. Ihr hört Radio Essen mit der besten Musik zum Sommer, zum Beispiel auch von Huntrix Golden. Und gleich für euch Kamerads. Hug Yourself heißt der Song, den gibt's gleich für euch in anderthalb Minuten.
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0: Och, DMC waren das für euch, Cake by the Ocean um 16:30 und jetzt ist Anna Bartel da, hallo.
1: Guten Tag.
0: Wir schauen auf die Themen des Tages.
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1: Für große Diskussionen hat der Stopp der Vermietung von Ratssaal und Rathausfoyer in der letzten Ratssitzung gesorgt. Die Stadt will die Räume künftig nur noch für eigene Veranstaltungen nutzen und nicht mehr kommerziell vermieten. Was steckt dahinter? Svenja Trappmann aus den Radio Essen Nachrichten.
3: Ja, die Stadt sagt, dass der Aufwand für Personal und Organisation inzwischen einfach zu hoch sei. Das rechne sich nicht. Die AfD wollte den Ratssaal für ihren Landesparteitag eigentlich anmieten. Deshalb vermutet der Kreisvorsitzende der Partei, dass das der eigentliche Grund für den Vorstoß der Stadt sei. Im Rat der Stadt wiesen andere Parteien die Vermutung der AfD aber zurück.
1: Die Ruhrbahn bekommt Fördergelder für Schienen und Rolltreppen. Insgesamt sind das 14 Millionen Euro vom Land. Ein Teil wurde schon verbaut, unter anderem an der Frintropper und an der Donnerstraße und am Betriebshof in der Innenstadt. Mit dem restlichen Geld will die Ruhrbahn Rolltreppen am Hauptbahnhof erneuern und die Gleise an der Gutenbergstraße und der Moltkestraße. NRW-weit wichtiges Thema auf der Bahnstrecke zwischen Köln, Wuppertal und Hagen fallen immer wieder Züge aus und fahren eine andere Strecke. Die Bahn hat die Strecke aber gerade erst saniert und freigegeben. NRW-Verkehrsminister Krischer will jetzt von der Bahn wissen, warum die Züge da nicht richtig rollen.
2: Und jetzt die gute Nachricht.
1: Auszeichnung für ein Unternehmen aus Essen. Die Mitarbeiterinnen und Mitarbeiter von Greenflash haben viele gute Ideen und lösen vor allen Dingen die Energieprobleme anderer Unternehmen. Das hat der Jury gefallen. Jetzt wurde das Unternehmen als innovativstes in ganz Deutschland ausgezeichnet. Das waren die Radio Essen Nachrichten mit Anna Bartel. 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
0: Der Sommer geht einfach weiter. Aktuell 29 Grad an der Radio Essen Wetterbude in Holsterhausen. 30 Grad sind heute das Maximum in der Stadt. Dazu viel Sonne, kaum Wolken. Dementsprechend ist es trocken heute zwischen Werden und Altenessen. Morgen geht's genauso weiter. Am Wochenende gibt's dann aber ein bisschen Abkühlung. Viel los auf den Straßen. Wir schauen drauf. Der Radio Essen Verkehrsservice für euch. Da haben wir die A40 und zwar einmal von Dortmund in Richtung Duisburg. Da gibt es immer wieder stockenden Verkehr zwischen Gelsenkirchen Süd und Mülheim-Winkhausen. Auf der gesamten Strecke solltet ihr 10 Minuten mindestens mehr einplanen. Dann die 40 von Duisburg in Richtung Dortmund, also die Gegenrichtung. Und zwar zwischen Frohnhausen und dem Dreieck Essen-Ost. Auch da immer wieder Stau und stockender Verkehr. 10 Minuten Zeitverlust. Und die A52 Richtung Bochum ist voll zwischen Bergerhausen und dem Dreieck Essen-Ost. Eine Viertelstunde steckt ihr da drin. Im Essener Stadtverkehr auch viele volle Straßen, zum Beispiel die Wuppertaler Richtung Innenstadt, die Hans-Böckler in Richtung Rüttenscheid und auch sonst kann es hier und da ein bisschen länger dauern. Das heißt, auch bei der Ruhrbahn gibt es Probleme. Stellenweise stecken die Busse und Bahnen im Stau, zum Beispiel der 164er. Da müsst ihr ein bisschen länger warten, auch beim 166er. Geblitzt werdet ihr außerdem auf der Grasstraße in Richtung Steele, dann auf der Fürstenbergstraße Richtung Frintropper Straße. Auf dem Sachsenring in Richtung Schuldenweg steht ein Blitzer, auf der Langenberger Straße Richtung Kupferdreh und auf der Frohnhauser Straße in Richtung Altendorf.
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0: Mit Joshua Windelschmidt. Ich wünsche euch einen schönen Mittwochnachmittag. Wann wart ihr das allererste Mal in eurem Leben im Kino und in welchem Film war das? Ich müsste echt überlegen. Es war wahrscheinlich irgendwie Toy Story oder so. Auf jeden Fall schon lange, lange her. Heute waren über 1000 Kinder in der Lichtburg und teilweise waren die Kinder auch zum allerersten Mal überhaupt im Kino. Warum sie da waren und wie die Kinder so ihren ersten Kinobesuch fanden, das erzählt uns gleich unser Radio Essen Stadtreporter. Der war mit dabei. Das Ganze hörte gegen 5:20.
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0: einer der Hits des Jahres, Tiffany Harris, Vertigo bei Radio Essen. Und heute waren über 1200 Kinder zusammen im Kino hier bei uns in Essen. Die Lichtburg war voll bis auf den letzten Platz. Da lief der Kinoklassiker Das fliegende Klassenzimmer. Radio Essen Stadtreporter Kostas Mitzalis, du hast ja das aus der Nähe mal angeguckt.
1: Ja, und angehört auf jeden Fall. Ja, so klingt's, wenn über 1000 Kinder aus dem Kino rauskommen. Aber die hatten richtig Spaß heute.
0: Hat ordentlich gewuselt auf jeden Fall. Das fliegende Klassenzimmer, lange her, als ich den gesehen habe. Um was geht's da nochmal?
1: Weißt du, wie ich den gesehen habe? In Schwarz-Weiß noch. Also heute lief der neue Film. Ich meine, was ich so mitgekriegt habe, war der besser. Mhm. Ja, und die Kinder, die kennen ja auch nur den neuen Film.
2: Der war super schön. Der Film war cool. Und es ging da auch um viel Freundschaft und ja, richtig schön.
3: Super.
2: Aber ich fand das Kino auch eins der schönsten in Essen.
4: Aber der ist das schönste Kino.
2: Ja, auf jeden Fall.
1: Ja, du hörst es, ne? Also die waren richtig gut drauf nach dem Film beim Rausgehen.
0: Ja, und bezahlen musste ja auch keiner, ne?
1: Nee, also die Essener Nacetano-Stiftung, ne, das ist schon eine Klamottenfirma gewesen, die hat die Kinder aus der vierten Schulklasse eingeladen, aus ganz vielen Schulen. Ja, und die meisten Kinder, die kommen aus Stadtteilen, in denen die Familien etwas weniger Geld haben und sich selten so einen Kinobesuch leisten können, sagte mir heute der Geschäftsführer der Stiftung, Tani Kapitän.
5: Ja, wir haben riesen Spaß gehabt und wir machen das, weil wir den Kindern Essen zeigen wollen. Wir wollen ihnen die Lichtburg zeigen und ich habe ja vorher abgefragt, ungefähr die Hälfte der Kinder kannte das Kino noch nicht. Und das muss man kennen. Und deshalb machen wir das.
1: Nächstes Jahr laden Sie wieder Kinder ein. Welcher Film laufen wird, das überlegen Sie sich noch.
0: Ja, aber dann vielleicht auch im Stadion direkt, ne, wenn so viele dabei sind. Oder beides, im Kino und im Stadion.
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Ed Sheeran für euch. I See Fire bei Radio Essen. Und I See einen neuen Planeten, der wie die Erde sein könnte. Ja, einige Forscher haben jetzt einen neuen Planeten entdeckt, der tatsächlich erdähnlich sein könnte. Das heißt, da könnte auch Leben sein. Aliens, wer weiß das schon. Aber ja, das Ganze ist ein bisschen entfernt. 25 Lichtjahre, um genau zu sein. Das klingt jetzt erstmal nicht viel, aber umgerechnet müsste man mit einem Flugzeug, so einem normalen Verkehrsflugzeug, dahin 30 Millionen Jahre lang fliegen. Also ich glaube, da haben wir noch ein bisschen Strecke vor uns. Aber was sonst noch los ist in der Welt und darüber hinaus, hört ihr gleich um 5 in den Radio Essen Nachrichten. Hier für euch jetzt Holly Humberstone.

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4: Mit Thorsten Adolfs. Guten Tag.
5: Wir haben viel erreicht, aber es ist noch lange nicht genug.
4: Bundeskanzler Merz war das bei der traditionellen Pressekonferenz vor der Sommerpause. In die geht er jetzt zufrieden. Die Koalition habe Tritt gefasst, sagte er mit Blick auf den eingeschlagenen Reformkurs der schwarz-roten Koalition. Danny Hopper aus dem News-Team. Zuletzt waren einige Vorhaben im Bundestag schon beschlossen worden, zum Beispiel bei der Gesundheitsreform. Im Herbst soll es weitergehen.
6: Ja, dann soll es um den Arbeitsmarkt gehen. Im Herbst erwartet Merz hier einen Gesetzentwurf von Arbeitsministerin Baas. Da geht es dann vor allem um flexiblere Arbeitszeiten, also um eine wöchentliche statt eine tägliche Höchstarbeitszeit. Es gab ja zuletzt schon viel Kritik und Gegenwind, zum Beispiel von den Gewerkschaften. Sie wollen die Abschaffung des 8-Stunden-Tages unbedingt verhindern. Mitte Juni war schon ein erster Entwurf aus dem Arbeitsministerium durchgesickert. Darin blieb der 8-Stunden-Tag grundsätzlich unangetastet. Danach hieß es aus Kreisen des Ministeriums, der Entwurf sei noch in einem frühen Stadium. Da dürfte nach der Sommerpause noch mal ordentlich drum gerungen werden in der Koalition.
4: Gesprochen hat Merz heute auch über die AfD. Die hat die Union in den Umfragen ja mittlerweile deutlich hinter sich gelassen. Wie will Merz das ändern?
6: Ja, das hat er eigentlich nicht so richtig gesagt, als er gefragt wurde, ob er das Gefühl habe, dass Schwarz-Rot alles getan habe, um AfD-Wahlsiege zu verhindern, verwies er nur wieder auf die jetzt angeschobenen Reformen und betonte erneut, man habe geliefert. Merz richtete außerdem einen Appell an mögliche AfD-Wähler, sie sollten genau hinschauen und sich nicht von Social-Media-Aktivitäten beeinflussen lassen, sondern schauen, was die Bundesregierung versuche, auf den Weg zu bringen.
4: Dankeschön, Danny, und jetzt weitere Themen im Überblick. Der Waldbrand im Müritz-Nationalpark in Mecklenburg-Vorpommern breitet sich weiter aus. Die 400 Einwohner einer Ortschaft, die in Sicherheit gebracht wurden, dürfen deshalb zurzeit nicht zurück in ihre Häuser. Die Feuerwehr ist mit rund 330 Kräften im Einsatz. Um zu verhindern, dass das Feuer noch größer wird, hat der Landkreis bundesweit Anfragen nach 150 sogenannten Kreisregnern gestellt. Unbekannte haben Daten von Kunden des Lidl-Online-Shops geklaut. Sie waren bei einem IT-Dienstleister gespeichert. Dazu, wie viele Kunden betroffen sind, äußerte sich das Unternehmen nicht. Die UNO warnt vor dem Ausbruch neuer Epidemien, weil die weltweiten Impfraten von Kindern weiterhin vergleichsweise niedrig sind. Sie liegen weiter unter dem Niveau von 2019. Damals hatte es durch die Corona-Pandemie Beeinträchtigungen bei Impfprogrammen gegeben. Rund 13,5 Millionen Menschen hätten in ihrem ersten Lebensjahr noch gar keine Impfung erhalten, so die UNO. In einem Getränkemarkt in Bottrop zieht ein Rotkehlchenpaar gerade seine Jungen groß. Die Eltern sind wohl im Frühling durch das offene Rolltor reingeflogen und haben es sich zwischen den Flaschen gemütlich gemacht. Dreimal haben sie seitdem gebrütet und jedes Mal ziehen die Vögel um. Erst war es in einer Bierkiste, dann eine Limokiste und jetzt ziehen sie ihren Nachwuchs in einer Wasserkiste groß. Bis jetzt sollen in dem Markt 13 kleine Rotkehlchen das Licht der Welt erblickt haben. Damit nichts passiert, hat die Leiterin des Getränkemarktes Schilder aufgestellt, die darauf hinweisen, vorsichtig zu sein. Die Inhaberin hofft, dass die Rotkehlchenfamilie nächstes Jahr wiederkommt. Soweit die Meldungen mit Thorsten Adolfs.
7: Ja, wer kann schon von sich behaupten, in einer Bierkiste aufgewachsen zu sein? Ja, ist doch schön für die Rotkehlchen. Und ich glaube, Bierkisten und generell Getränkekisten sind in diesen Tagen besonders wichtig, damit auch wir nicht nur aufwachsen, sondern weiterleben können. Viel Wasser trinken, es bleibt weiterhin trocken und sommerlich. Aktuell 28 Grad an der Radio Essen Wetterbude in Borbeck. 30 Grad sind das Maximum heute bei uns in der Stadt. Es bleibt trocken auch morgen, da geht's genauso weiter wie heute. Erst am Wochenende kann es so ein bisschen Abkühlung geben. Wir haben es jetzt kurz nach 5 und schauen auf die Straßen. Der Radio Essen Verkehrsservice für euch. Da haben wir noch aktuell Stau auf der A40 von Dortmund in Richtung Duisburg. Einmal zwischen Gelsenkirchen Süd und dem Dreieck Essen Ost. Da kommen 5 Minuten oben drauf. Und dann nochmal im weiteren Verlauf Richtung Duisburg. Da stockt es zwischen Frohnhausen und Mülheim-Winkhausen wegen einer Baustelle. Da solltet ihr aber einigermaßen schnell durch sein. Dann die A52 Richtung Bochum. Zwischen Bergerhausen und dem Dreieck Essen Ost. Wie immer stockender Verkehr. Da dauert es 5 Minuten länger im Moment. Und auch im Essener Stadtverkehr hier und da ein bisschen voller, zum Beispiel auf der Frankenstraße von Bredeney in Richtung Stadtwaldplatz. Da müsst ihr ein bisschen mehr Zeit einplanen, auch auf der Hans-Böckler-Straße in Richtung Rüttenscheid und an vielen anderen Stellen auch. Die Ruhrbahn steckt teilweise auch im Stau fest, zum Beispiel die 101 und auch der 166er. Geblitzt werdet ihr auf dem Grafweg in Richtung Steele, auf der Fürstenbergstraße Richtung Frintropper Straße, auf dem Sachsenring in Richtung Schuldenweg, auf der Langenberger Straße Richtung Kupferdreh und ein Blitzer auf der Frohnhauser Straße in Richtung Altendorf.
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7: Mit Joshua Windelschmidt, hallo zusammen. Zu meiner Partyzeit war das hier ein absoluter Hit. Baby, down, down, down, down, down. Jay Sean mit Down lief auch in den Urlaubsclubs in den Sommerferien damals ganz viel. Und Sängerin Leonie, die ungefähr so mein Alter ist, ist mit diesem Song auch groß geworden. Und jetzt hat sie ihre eigene Version rausgebracht. Nennt sich Don't Worry und weckt ein paar Party-Erinnerungen in uns.

0: Ganz schön viel Eis drin in diesem Song. Ja, bei den Temperaturen, warum denn nicht? Eric Carmen, Hungry Eyes bei Radio Essen. Und wir erinnern uns an diese Szene hier.
1: Ecke kommt jetzt in die Mitte, traulig mit dem Kopfball, mit dem Schuss. Ratschuss, Tor!
0: War der entscheidende Moment beim RWE-Fastaufstieg. Das war der Weg in die Relegation. Ben Hüning hat damals in Ulm das entscheidende Tor in der Nachspielzeit geschossen. Da hatte RWE überhaupt noch die Chance aufzusteigen. Am Ende hat es ja leider nicht geklappt. Aber Ben Hüning ist natürlich in Erinnerung geblieben. Aktuell bereitet sich Rot-Weiß Essen auf die neue Saison vor im Trainingslager in Bayern. Und wir haben Ben Hüning mal gefragt, wie denn aktuell so die Stimmung in der Mannschaft ist.
2: Man könnte jetzt ja denken, boah, mega viele Abgänge, Riesenumbruch, junge Truppe, ist ja immer so das, was man jetzt hört. Was ist nicht mit vielleicht nochmal einem älteren Spieler und so, das ist ja das, was irgendwie überall steht. Die Mannschaft harmoniert jetzt schon, finde ich, sehr, sehr gut, vor allem auch neben dem Platz. Die neuen Spieler haben sich super integriert. Es sind nicht nur irgendwelche Floskeln, sondern das ist wirklich so.
0: Ja, und natürlich im Trainingslager geht es nicht nur auf dem Platz zur Sache, sondern auch nebenbei versuchen sich die Jungs so ein bisschen die Zeit zu vertreiben. Wie denn?
2: Ich spiele zum Beispiel ganz gerne mit ein paar Jungs Wizard, haben wir jetzt die letzten Tage gemacht.
3: Wer ist der Beste im Wizard? Bist du's?
2: Klar, natürlich.
0: Natürlich, muss er ja jetzt sagen. Also Kartenspiele sind da ganz oben. Und wer ist der schlechteste Verlierer in Wizard?
2: Ich auf gar keinen Fall. Ja, Toni Menzel wollte gestern nach der ersten Runde schon nicht mehr mit mir spielen. Und am Ende hat er nur Grimassen gezogen bei jedem Mal, wenn ich da irgendwie einen Stich zu viel hatte oder so. Ne? Schauen wir mal, ob das die letzte Runde war. Denke ich eher nicht.
0: Ja, also ein bisschen Spaß darf auch sein im Trainingslager von Rot-Weiß Essen. Wir sind live mit dabei. Auf radioessen.de findet ihr den Live-Ticker zum Trainingslager.
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Nico Santos bei Radio Essen Human Being. Wir feiern den Sommer bei uns in der Stadt, zumindest solange er nicht ganz so heiß ist. Ne? Aktuell geht's, finde ich, 28 Grad zwischen Delwig und Kupferdreh. Und das freut auch den Buddy, der nimmt uns jetzt mit ab in den Süden. Welchen Süden meint er eigentlich? Den von Essen, entlang der Ruhr, Cocktails am Baldeneysee, Kanufahren in Steele. Hören wir mal rein.

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1: Ja, aber warum nicht mal in den Norden? Ne? Am Rhein-Herne-Kanal ist doch auch schön. Das innovativste Unternehmen Deutschlands kommt hier bei uns aus Essen. Greenflash aus der Innenstadt hilft Unternehmen dabei, Energie zu sparen mit vielen verschiedenen Ideen und auch Lösungen. Mehr dazu und was sonst noch wichtig ist, das hört ihr gleich im Nachrichtenupdate hier bei Radio Essen um 17:30.
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0: One Republic, Apologize bei Radio Essen. Wir haben es 17:30 und Anna Bartel ist da. Hallo.
1: Hallo.
0: Wir schauen auf die Themen dieses Abends.
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0: 30 Jahre lang konnten wir Essenerinnen und Essener den Ratssaal mieten oder das Foyer im Rathaus für Veranstaltungen. Damit ist jetzt aber seit der letzten Ratssitzung Schluss. Das haben die Politikerinnen und Politiker beschlossen, dass die Stadt die Räume nicht mehr vermieten soll. Anna, warum?
1: Ja, die Stadt sagt, das ist einfach ein sehr großer Aufwand. Das erfordert viel Organisation. Da muss ja auch immer Personal da sein, das sich kümmert. Das kostet alles ziemlich viel Geld und kommt mit der Miete scheinbar nicht so richtig wieder rein.
0: Ja, es gibt allerdings noch so eine andere Vermutung, die hat die AfD in der Ratssitzung geäußert. Worum geht's?
1: Die AfD wollte bei der Stadt den Ratssaal dieses Jahr für ihren Landesparteitag anmieten. Mhm. Und der Kreisvorsitzende der AfD vermutet nun, dass die Stadt der Partei den Saal nicht vermieten will und deshalb jetzt so plötzlich diese Entscheidung.
0: Mhm. Was sagen die anderen Politikerinnen und Politiker dazu?
1: Ja, also von der CDU und SPD wurden in der Ratssitzung dann diese Vorwürfe zurückgewiesen. Die sagen, es geht bei der Sache wirklich nur um den Aufwand.
0: Wie reagiert denn die AfD?
1: Ja, die Partei will jetzt vor das Verwaltungsgericht in Gelsenkirchen ziehen. Erst einmal, weil die Stadt der Partei auf ihre Mietanfrage noch gar nicht geantwortet hat, also auch nicht abgelehnt hat oder irgendwas. Und im zweiten Schritt, falls das auch alles nicht funktioniert, will sich die Partei möglicherweise auch in den Saal einklagen oder das zumindest versuchen.
0: Ja, das ist nicht der erste Streit der Stadt mit der AfD, ne?
1: Nein, als die AfD ihren Bundesparteitag in der Messe Essen ausgerichtet hat, da wollte die Stadt das ja auch nicht und hat versucht, das zu verhindern. Damit ist sie damals aber gescheitert. Der Parteitag fand ja statt.
0: Okay, schauen wir jetzt auf eine gute Nachricht. Ein Unternehmen aus Essen wurde ausgezeichnet. Was machen die besonders gut?
1: Ja, die haben wirklich viele richtig gute Ideen, wenn es um Energielösungen geht. Also die beraten andere Unternehmen, wenn die Energie sparen wollen, bringen dann unter anderem halt Photovoltaikanlagen auf die Dächer, finden da für jedes Problem irgendwie eine Lösung. Mhm. Green Flash ist das aus der Innenstadt und sie wurden jetzt als innovativstes Unternehmen Deutschlands ausgezeichnet.
0: Herzlichen Glückwunsch und noch mehr Nachrichten aus der Stadt. 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So, das Wetter für unsere Stadt sieht aktuell weiter sommerlich aus. 28 Grad haben wir es an der Radioessen-Wetterbude in Freisenbruch. Viel blauer Himmel über der Stadt und kaum Wolken. Und wenn dann mal Wolken dabei sind, dann bieten die Höchsten so ein bisschen Schatten. Aber Regen kommt nicht mit. Es bleibt weiterhin trocken. Das geht morgen genauso weiter wie heute. Copy-Paste sozusagen. Am Wochenende kann es dann aber auch tatsächlich mal etwas Abkühlung geben. Der Radio Essen Verkehrsservice jetzt für euch. Wir haben es kurz nach 17:30 und da schauen wir zuerst auf die A40 von Duisburg in Richtung Essen. Da gibt es stockenden Verkehr zwischen Mülheim Heimaterde und Essen Zentrum. 3 Minuten Zeitverlust. Und die A40 von Dortmund in Richtung Duisburg. Immer wieder stockender Verkehr zwischen Gelsenkirchen Süd und dem Dreieck Essen Ost. Und dann später nochmal zwischen Mülheim Heimaterde und Winkhausen. Insgesamt ein paar Minuten obendrauf rechnen. Viel Zeit verliert ihr da aber nicht. Dann die A52 in Richtung Bochum ist voll zwischen Bergerhausen und im Dreieck Essen-Ost. 8 Minuten Zeitverlust, 2 Kilometer stockender Verkehr. Im Essener Stadtverkehr, ja, hier und da nochmal eine volle Straße. Die Hans-Böckler-Straße zum Beispiel Richtung Rüttenscheid ist ein bisschen voller, aber so langsam lichten sich die Staus. Gucken wir direkt zu den Blitzern. Da steht einer auf der Schlossstraße in der 30er-Zone an der Schule. Dann auf der Westfalenstraße Richtung Ruhrallee wird geblitzt. Auf dem Grafweg in Richtung Steele. Auf der Fürstenbergstraße Richtung Frintropper Straße. Und auf dem Sachsenring in Richtung Schultenweg. Danke unter anderem an Bob, Carsten, Christian und Horst aus dem Radio Essen Verkehrsmelderclub.
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0: Mit Joshua Windelschmidt. Habt einen schönen Start in den Feierabend und einen sonnigen Mittwoch.
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0: der offizielle WM-Song. Shakira und der Burna Boy mit Die Die bei Radio Essen. Ja, wir sind in der Finalwoche der WM. Ne? Heute das zweite Halbfinale. England gegen Argentinien. Wer folgt den Spaniern ins große WM-Finale? Heute Abend ab 21 Uhr. Wissen wir's? Und nicht nur bei der WM ist Finalwoche, sondern auch in der Schule. Kurz vor den Sommerferien.
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2: Kein Licht, kein Handy, kein Kühlschrank. 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
1: Mit Ralf Bosse. England gegen Argentinien. Dieses Halbfinale verspricht ein Duell der Generationen. Auf der einen Seite steht Lionel Messi, der mit seinem Spielwitz Argentinien ins WM-Finale führen will. Auf der anderen Seite wartet Englands neue Führungsgeneration um Jude Bellingham. Die Three Lions hoffen nach dem verlorenen EM-Finale 2024 auf den ganz großen Titel. Taktisch treffen zwei unterschiedliche Stile aufeinander. Argentiniens Kontrolle und Geduld gegen Englands Tempo und individuelle Klasse.
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2: Mit Thorsten Adolfs. Guten Abend. Bei der Fußball-Weltmeisterschaft steht heute Abend das zweite Halbfinale an. Der amtierende Weltmeister Argentinien trifft auf das Team, das seit 1966 auf den zweiten Titel wartet. Und das ist England. Infos zur Partie von Ralf Bosse.
1: Im Mittelpunkt steht natürlich Lionel Messi. Der argentinische Kapitän könnte bei seiner letzten Weltmeisterschaft noch einmal Geschichte schreiben. Der 39-Jährige könnte zum zweiten Mal den WM-Pokal gewinnen. Auf der anderen Seite wartet Englands neue Generation um Jude Bellingham, die nach Jahren der Enttäuschungen endlich den großen Titel holen will. Beide Mannschaften haben im Turnierverlauf überzeugt. Argentinien mit Erfahrung und Spielkontrolle, England mit Tempo und individueller Klasse. Der Sieger trifft im Finale auf Spanien.
2: Und jetzt weitere Nachrichten in der Zusammenfassung. Bundesumweltminister Schneider hat ein Online-Portal vorgestellt, das erstmals bundesweit Daten zu Hochwasserressourcen bereitstellt. Das Niedrigwasserinformationssystem NIVIS soll Behörden, Unternehmen und Bürgern zur Verfügung stehen. Die Trockenheit und die Hitze sorgen gerade wieder für Probleme. Viele Kommunen haben die Wassernutzung deshalb schon eingeschränkt. Die Staatsanwaltschaft Dessau-Roßlau hat Ermittlungen gegen den Kabarettisten Uwe Steimler eingeleitet. Es geht um die Störung des öffentlichen Friedens durch Androhung von Straftaten, sagte eine Sprecherin. Steimler hatte bei einer AfD-Veranstaltung gesagt, wenn er Friedrich Merz sehe, frage er sich manchmal, wo eigentlich Stauffenberg sei, wenn man ihn brauche. Stauffenberg ist vor allem bekannt für das gescheiterte Bombenattentat auf Adolf Hitler. Die Sendergruppe Pro7Sat1 will im Herbst mit einem neuen Fernsehsender an den Start gehen. Er soll Sat2 heißen. Mit dem Sender wolle man sich an die Zielgruppe der über 50-Jährigen richten. Der Chef der Sendergruppe Papst sagte der SZ, man werde vor allem auf bekannte Programme aus dem Archiv von Sat1 setzen. Habt ihr schon mal euren Schufa-Score gecheckt? Jetzt wurde bekannt, dass die Auskunft Thai wohl deutlich mehr Daten über uns speichert, als viele dachten. Und zwar auch alte Zahlungsgeschichten, die schon bis zu 10 Jahre zurückliegen. Das haben unter anderem Recherchen der SZ ergeben. Demnach betreibt die Schufa neben ihrer bekannten Datenbank noch ein zweites Archiv. Darin liegen Informationen zu Millionen von Menschen. Das Ganze soll aber kein Grund zur Panik sein. Die Firma betont, dass diese alten Datensätze nur dazu dienen würden, neue Berechnungsmethoden für Kredite zu testen und abzusichern. Die Details würden nicht bei Banken oder Vermietern landen, sondern blieben bei der Schufa unter Verschluss, heißt es. Verbraucherschützer haben da allerdings Zweifel. Das waren die Nachrichten mit Thorsten Adolfs.
3: Das Wetter. Ab übermorgen, da geht's schrittweise wieder runter mit den Temperaturen. Davor geht's morgen leider noch mal kurz hoch. 29 bis 33 Grad maximal. Dazu wieder viel Sonne. Wir freuen uns auf die Nacht jetzt. Tiefsttemperatur dann später 17 bis 12 Grad. Das sind wunderschöne Zahlen.
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3: Im Moment liegen uns keine Meldungen vor. Eine gute Fahrt.
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3: Schönen guten Abend, Sebastian Pulli hier, und bei dem Wetter sind nicht nur die Haare schmalzig. Die Backstreet Boys jetzt. Schönen Feierabend.

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0: die Hitze liegt ja auch schwer im Magen. Ne? Müssen wir vielleicht was Leichtes essen.
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0: So ein gutes Obst, wenn die Fruchtfliegen nicht schneller sind. Blaubeeren zum Beispiel. Eigentlich ja super Blaubeeren. Wobei, eigentlich auch nicht. Kann ich ein Liedchen von singen.
2: Die Heide

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1: Es ist 6:30 mit Anna Bartel. Guten Abend. Für große Diskussionen hat der Stopp der Vermietung von Ratssaal und Rathausfoyer in der letzten Ratssitzung gesorgt. Die Stadt will die Räume künftig nur noch für eigene Veranstaltungen nutzen und nicht mehr kommerziell vermieten. Was steckt dahinter? Svenja Trappmann aus den Radio Essen Nachrichten.
2: Ja, die Stadt sagt, dass der Aufwand für Personal und Organisation inzwischen einfach zu hoch sei. Das rechne sich nicht. Die AfD wollte den Ratssaal für ihren Landesparteitag eigentlich anmieten. Deshalb vermutet der Kreisvorsitzende der Partei, dass das der eigentliche Grund für den Vorstoß der Stadt sei. Im Rat der Stadt wiesen andere Parteien die Vermutung der AfD aber zurück.
1: Großer Feuerwehreinsatz heute Mittag an der Witteringstraße im Südviertel. Dort hat es in einem Dachstuhl gebrannt. Die Feuerwehrleute hatten den Brand aber sehr schnell im Griff und konnten Schlimmeres verhindern. Es wurde niemand verletzt. Die Feuerwehr war mit 2 Drehleitern und 40 Einsatzkräften vor Ort. Die Polizei hat jetzt die Ermittlungen nach der Brandursache übernommen. Und hier noch eine Meldung aus Herne. Die Stadt will eine Seilbahn bauen. Die Seilbahn soll das neue Gewerbegebiet an der ehemaligen Zeche General Blumenthal mit der Stadt verbinden. Die Politiker im Rat der Stadt Herne haben jetzt den Auftrag für den Bau der Seilbahn erteilt. Das wäre die erste Seilbahn in Deutschland in einem bestehenden Nahverkehrsnetz.
0: Und jetzt die gute Nachricht.
1: Die Firma Green Flash aus der Innenstadt wurde als innovativstes Unternehmen in Deutschland ausgezeichnet. Die Mitarbeiterinnen und Mitarbeiter sind offen für Neues. Es herrsche eine positive Unternehmenskultur, sagt die Jury. Green Flash erarbeitet für andere Unternehmen Energielösungen, damit sie Energie sparen können. Das waren die Radio Essen Nachrichten mit Anna Bartel. 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
3: Das Wetter. Das Wochenende wird schön, weil deutlich kühler. Über den Hügel morgen müssen wir aber noch mal drüber. Da wieder 29 bis 33 Grad maximal. Wieder viel Sonne. Kleiner Rettungsanker jetzt wieder in der Nacht. Da erreichen wir die Tiefsttemperatur 17 bis 12 Grad.
0: NRW Verkehr.
3: Keine Meldung bei uns aktuell. Kommt gut an.
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3: Sebastian Pulli hier. Und warum ist eigentlich über 30 Grad im Auslandsurlaub nicht so schlimm wie über 30 Grad zu Hause? Wahrscheinlich, weil die im Hotel eine Klimaanlage haben. Stellen wir uns vor, wir treiben in einem pinken Flamingo-Schwimmreifen im Hotelpool bei Nacht. Das Lied hier hilft, hat genau die richtige Atmosphäre. Save my love. Schönen Feierabend. 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
4: 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Bietet sich auch hier Yoga an zum Beispiel. 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Einmal in der Woche, samstags ist das zum Beispiel. Dann machen sie so Workout hier. Ne? Da gibt es dann Fitnessgeräte gibt es hier als Sportattraktivität.
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3: Können wir da chillen?
5: Ja, kann man wunderbar chillen, die Sonne genießen und einfach die Ruhe.
3: Ist es ein Match?
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5: Ja.
4: Weil es einfach passt.
8: Ja, also na, es mir gefällt
6: sie lässt
8: mir.
6: Sich ja überraschen, ja, sie war noch nie hier.
7: So der Eifel ein bisschen erkunden.
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1: Mit Thorsten Adolfs. Guten Abend. Nach der Hitzewelle mit vielen Todesfällen hat der NRW-Landtag über Konsequenzen diskutiert. Im Mittelpunkt stand die Frage, braucht NRW einen neuen Umgang mit extremer Hitze? Bei uns im Land gab es nach Schätzungen des Robert-Koch-Instituts im Juni über 1000 Hitzetote. Die Opposition hat mehr Klimaanlagen in Schulen, Kitas, Krankenhäusern und Pflegeheimen gefordert. Sie kritisiert die Landesregierung, weil sie in ihren Augen zu langsam handelt. Aus Düsseldorf berichtet José Nasyandi.
2: Die SPD hier im Landtag fordert ein Förderprogramm des Landes für Klimaanlagen, vor allem in öffentlichen Einrichtungen. Fraktionschef Ott sagte, Klimaanlagen dürften nicht länger nur als Stromfresser gesehen werden. In Hitzeperioden seien sie Lebensretter. Auch die FDP verlangt, dass Schulen, Kitas, Krankenhäuser und Pflegeheime besser ausgestattet werden. Die schwarz-grüne Koalition verweist darauf, dass es bereits Maßnahmen bei Klimaschutz und Klimaanpassung gibt. Gesundheitsminister Laumann will jetzt ein Konzept erarbeiten, damit die Klimatisierung zum Beispiel in den Einrichtungen der Langzeitpflege unterstützt werden kann. Außerdem will er prüfen, ob es im Gesundheitssystem ein spezielles Warnsystem für Hitzeperioden geben sollte. Die Landesregierung will vor allem langfristig vorgehen. In den Städten sollen zum Beispiel mehr Bäume und Schattenspender gefördert werden.
1: Und jetzt weitere Nachrichten im Überblick. Das, was 14- bis 17-Jährige in sozialen Medien erleben, ist ein Drahtseilakt zwischen Inspiration und Belastung. So formulieren es die Macher der neuen Gym-Plus-Studie, die in Mainz vorgestellt wurde. Demnach empfinden junge Leute ungewollte Nacktbilder, Mobbing und drastische Gewaltdarstellungen als besonders belastend. Gleichzeitig würden soziale Medien das persönliche Wohlbefinden stärken, zum Beispiel beim Austausch mit Freunden, im Sport oder mit der Familie. Weil das Wasser sehr niedrig ist, ist die Schifffahrt auf dem Rhein eingeschränkt. Binnenschiffe können weniger Ladung aufnehmen als bei höheren Wasserständen. Auch der Duisburger Hafen sieht darin ein Problem. Durch die geringeren Transportmengen pro Schiff würden die Kosten entlang der Lieferkette steigen, heißt es. Gleichzeitig führe die reduzierte Auslastung dazu, dass für die gleiche Warenmenge mehr Schiffe eingesetzt werden müssen. Die Zahl der Toten durch das verheerende Feuer in einem Lokal in Bangkok ist auf 33 gestiegen. Der Brand in der Restaurantbar war am vergangenen Sonntag während eines Konzertes ausgebrochen. Weil es Mängel beim Brandschutz gegeben haben soll, will die Regierung alle Nachtclubs und ähnliche Lokale in Thailand innerhalb der nächsten 30 Tage kontrollieren lassen. England träumt vom ersten WM-Finale seit 1966 und Trainer Thomas Tuchel hat einen ganz speziellen Plan für das Halbfinale heute Abend gegen Argentinien. Tuchel denkt darüber nach, den Superstar der Argentinier Lionel Messi in Manndeckung zu nehmen. Messi hat bei der WM nämlich schon 8 Tore erzielt. Er sehe Dinge auf dem Platz einfach früher als alle anderen, sagt Tuchel. Diese 2 Meter Vorsprung würden ihm auf dem Platz reichen, um für die Entscheidung zu sorgen. Obwohl sich Argentinien in den letzten Runden schwer getan hat und mehrmals in die Verlängerung musste, sieht der Trainer der Engländer die Argentinier als extrem nervenstark. Sie würden auch in brenzligen Situationen nicht in Panik verfallen. Ob das so ist, sehen wir ab 21 Uhr. Dann wird die Partie in Atlanta angepfiffen. Der Sieger des Spiels trifft Sonntagabend im Endspiel auf Spanien. Soweit die Meldungen mit Thorsten Adolfs.
3: Das Wetter.
4: Dass die Schweißdrüsen nicht schon lange aufgegeben haben. Morgen noch mal eine Ecke heißer, 29 bis 33 Grad maximal mit viel Sonne wieder. Aber am Freitag, dann geht es so knapp unter die 30er Grenze und am Wochenende in die Mit-20er. Immer eine gute Zeit. Jetzt in der Nacht wird es auch wieder frischer. Da landen wir bei 17 bis 12 Grad.
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5: Hier die aktuelle Verkehrslage. A1 Dortmund-Euskirchen zwischen Burscheid und Kreuz Köln-Nord. 6 Kilometer Stau, 28 Minuten Zeitverlust. Weiterhin auf der A3 Oberhausen-Köln zwischen Leverkusen-Opladen und Leverkusen-Zentrum. 2 Kilometer stockender Verkehr. Zusätzlich auf der A4 Olpe-Aachen zwischen Kreuz Köln-Ost und Kreuz Köln-Süd. 5 Kilometer zähfließender Verkehr, 17 Minuten längere Fahrzeit. Darüber hinaus auf der A43 Recklinghausen-Münster zwischen Senden und Kreuz Münster-Süd. 2 Kilometer Stau, 8 Minuten Zeitverlust. Und auch auf der A61 Mönchengladbach-Koblenz zwischen Rheinbach und Auffahrt Grafschaftringen. 3 Kilometer stockender Verkehr. Wir wünschen allen unterwegs gute Fahrt.
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4: Guten Abend, Sebastian Pulli hier und Nico Santos mit Number One. Ist eine richtig tolle Zahl, vor allem wenn es eine Gradzahl ist.

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0: Bei uns jetzt die WM in Winzig.
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0: Ja, wir spielen Kicker. Alles Spieler in der Originalgröße von Philipp Lahm. Nein, Scherz. Ihr tretet am Kickertisch gegeneinander an. 1 gegen 1. Und wer in 90 Sekunden mehr Tore erzielt, der fliegt in den Urlaub, wie Christian hier.
2: Das ist der Treffer für Teneriffa. 2:1 Anschlusstreffer. Aber der kommt zu spät. Teneriffa ist gebucht.
3: Super, freue ich mich total. War ein wahnsinniges Spiel. Also, warte mal, ich bin zitter gerade. So habe ich noch nie Urlaub gewonnen. Ich freue mich ganz toll. Meine Frau darf natürlich mit.
4: Ja, wir sind Eltern von 3 Kindern und ja, da sind wir auch mal erholungsbedürftig und freuen uns auf ein paar schöne Tage.
3: Wir sind urlaubsreif.
0: Wenn ihr sagt, das bin ich auch, dann könnt ihr gerne auch mitspielen, passend zum WM-Finale am Sonntag. 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
1: Die Nachrichten aus der Stadt am 15. Juli mit Anna Bartel. Guten Abend. Die wichtigsten Themen an diesem Mittwoch: Unterricht für die Krise. Schüler üben den Blackout. Die Ruhrbahn bekommt Geld für neue Gleise. Und die Stadt will den Ratssaal nicht mehr vermieten. Das sorgt für Ärger. Schulfach Krise lösen. Also richtig wie in der Realität. 60 Jugendliche am Helmholtz-Gymnasium in Rüttenscheid haben das trainiert. Sie haben in einer Projektwoche gelernt, was es bedeutet, wenn der Strom weg ist. Und das für mehrere Tage. Dafür wird das Spiel Neustart gespielt, unter Anleitung von Profis. Mit diesem Spiel trainiert Oberstleutnant Thorsten Kodalle unter anderem auch Politiker und Offiziere.
2: In dem Szenario hier können tatsächlich auch in dem Spiel Menschen sterben. Und es gibt Situationen, wo man halt entscheiden muss, an welcher Stelle man hilft und wo man das halt nicht machen kann. Und das ist, denke ich, etwas, was auch ein bisschen erschrocken macht.
1: Der letzte große Stromausfall in Berlin hat gezeigt, wie schnell Menschen alles vergessen, was wir Zivilisation nennen. Kein Strom heißt nämlich, keine Läden sind auf, keine Handys funktionieren, kein Bankautomat. Nichts. Genau dafür sollen die Jugendlichen in Rüttenscheid ein Gefühl entwickeln. Für große Diskussionen hat der Stopp der Vermietung von Ratssaal und Rathausfoyer in der letzten Ratssitzung gesorgt. Die Stadt will die Räume künftig nur noch für eigene Veranstaltungen nutzen und nicht mehr kommerziell vermieten. Svenja Trappmann aus den Radio Essen Nachrichten. Warum eigentlich?
3: Ja, laut der Stadt Essen seien vor allem der hohe Aufwand für Personal und Organisation der Grund. Die AfD vermutet dagegen aber, dass ihr Antrag für einen Parteitag mit ein Grund für die Entscheidung war. Guido Reif von der AfD sprach sogar noch von einer ganz anderen Begründung und sagte im Stadtrat, dass man im Rathaus ja Angst vor linker Randale und Gewalt habe. Oberbürgermeister Thomas Kufen wies die Vorwürfe aber direkt zurück. Trotzdem will die AfD jetzt nochmal vors Verwaltungsgericht ziehen. Zunächst aber nicht wegen der Ablehnung des Antrags, sondern vor allem, weil sie kritisiert, dass die Verwaltung nicht formell auf ihren Antrag geantwortet hat.
1: Für den Umbau der Schillerwiese in Stadtwald bekommt die Stadt Fördergelder. Und zwar knapp 3 Millionen Euro will der Bund bezahlen. Die andere Hälfte der Kosten übernimmt die Stadt. Der Umbau der alten Sportanlage hat sich deshalb auch ein bisschen verzögert. Die Arbeiten sollen jetzt im kommenden Jahr starten. Es werden die Umkleiden und die Toiletten saniert. Die Stadt will eine Kaltlufthalle und einen Kunstrasenplatz bauen zum Fußball oder Handballspielen. Außerdem soll es einen Basketballcourt und ein Feld für Beachvolleyball und eine Kletterwand geben. Die Politiker im Rat der Stadt haben Anfang Juli das Geld freigegeben. Für die Stadt sind die Fördergelder eine Entlastung im angespannten Haushalt. Großer Feuerwehreinsatz heute Mittag an der Witteringstraße im Südviertel. Dort hat es in einem Dachstuhl gebrannt. Die Feuerwehrleute hatten den Brand aber sehr schnell im Griff und konnten dadurch Schlimmeres verhindern. Es wurde niemand verletzt. In der Wohnung unterhalb des Brandes entstand allerdings ein Wasserschaden durch das Löschwasser. Alle anderen Wohnungen im Haus wurden aber nicht beschädigt. Die Feuerwehr war mit 2 Drehleitern und 40 Einsatzkräften vor Ort. Die Polizei sucht jetzt nach der Brandursache. 14 Millionen Euro für die Ruhrbahn. Das sind Fördergelder vom Land NRW und damit hat das Verkehrsunternehmen auch bereits Schienen zum Beispiel auf der Frintropper und der Donnerstraße erneuert. Das Geld wird außerdem in 2 neue Rolltreppen am Hauptbahnhof gesteckt und neue Gleise an der Gutenbergstraße und der Moltkestraße. Die Ruhrbahn bekommt regelmäßig Fördergelder, um die Infrastruktur zu erneuern.
0: Und jetzt die gute Nachricht.
1: Heute Vormittag eine ganz besondere Premiere in der Lichtburg. Rund 1000 Viertklässlerinnen und Viertklässler aus der Stadt, die sind zum ersten Nacketano Kindertag eingeladen worden. Auf der Leinwand lief der Film Das fliegende Klassenzimmer und das fanden die Kinder richtig gut.
4: Der war super schön. Der Film war cool und es ging da auch um viel Freundschaft und ja, richtig schön.
5: Super.
4: Aber ich fand das Kino auch eins der schönsten in Essen.
6: Aber das schönste Kino.
4: Ja, auf jeden Fall.
1: Mit dem Kindertag wollen die Nacketano-Stiftung und die Stadt Essen den Kindern zum Abschluss ihrer Grundschulzeit gratulieren.
0: Und das war überregional wichtig.
1: Die Schufa besitzt viele veraltete Daten von Verbraucherinnen und Verbrauchern. Da geht es um Kredite, die schon lange beglichen wurden oder andere sensible Daten wie Schulden, private Insolvenzen. Laut EU-Recht müssen solche Daten gelöscht werden. Das sieht die Schufa aber nicht so und verwendet die Daten sogar weiter. Das haben jetzt Recherchen ergeben. Ich wünsche euch jetzt einen fröhlichen Abend.
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5: Das Wetter.
7: Wisst ihr noch am Anfang des Sommers, als wir uns beschwert haben, dass ein bisschen frisch ist? Mein Gott, was war ein bisschen frisch schön. Morgen noch mal eine Ecke heißer, leider 29 bis 33 Grad maximal wieder. Viel Sonne dazu. Erst ab Freitag kühlt es dann so langsam wieder runter und in der Nacht jetzt auch. Da haben wir Tiefstwerte zwischen 17 und 12 Grad.
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8: Hier die aktuelle Verkehrslage. A1 Münster-Dortmund zwischen Carmen-Zentrum und Kreuz Dortmund-Unna. 2 Kilometer Stau, 15 Minuten Zeitverlust. Im weiteren Verlauf zwischen Kreuz Leverkusen und Kreuz Köln-Nord 2 Kilometer stockender Verkehr, 12 Minuten Verzögerung. Zusätzlich auf der A4 Köln-Aachen zwischen Kreuz Köln-Gremberg und Kreuz Köln-Süd. 4 Kilometer zähfließender Verkehr, 7 Minuten längere Fahrzeit. Darüber hinaus auf der A43 Recklinghausen-Münster zwischen Senden und Kreuz Münster-Süd 2 Kilometer Stau, 13 Minuten Zeitverlust. Und auch auf der A45 Dortmund-Hagen zwischen Kreuz Dortmund-Witten und Dortmund-Süd. 2 Kilometer stockender Verkehr, 5 Minuten Verzögerung. Wir wünschen allen unterwegs gute Fahrt.
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7: Sebastian Pulli hier, na, wie haltet ihr durch? Liebe Grüße mal an der Stelle an die Musikredaktion. Wir verbitten uns jeden Song, der nach über 22 Grad klingt. Gentleman gleich mit Wildfire, das sind ja mindestens 100. Tja, für alle, die jetzt denken, wir haben schon Sonnenstich, Radio Gaga. Schönen Feierabend.

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0: Salt, Salz, aktuell auch zu finden im Rücken- und Achselbereich sämtlicher schwarzer Businesshemden.
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0: So heiß gerade, da wünsche ich mir glatt zur Musterung zurück. Einfach nur, um einmal untenrum die kalte Hand des Amtsarztes zu spüren. Sehr erfrischend. Nein, nein, es war nicht schön. Also wollen wir keine Werbung für machen. Wir nicht.
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4: Habt ihr eigentlich schon die neue Werbekampagne der Bundeswehr gesehen? Generation Wehrdienst. Ja, ist gerade überall auf Insta, Facebook, TikTok, in der Apothekenumschau. Ja, da haben sie echt mal einen rausgehauen. Das Ziel ist doch, mit den Videos junge Leute für den Wehrdienst zu begeistern. Und da muss ich sagen, ja, mich haben sie mit der Aktion. Ich war schon beim Kreiswehrersatzamt zur Gonadenkontrolle. Ich habe gesagt, hier für mich einmal direkt die gehobene Offizierslaufbahn. Ne? Einstieg mindestens als Oberstleutnant. Fachgebiet strategische Truppenbetreuung. Nach dem Motto Schröder, ein Offizier und Gentleman. Ja, soweit meine Vorstellung. Aber die Dummbratzen meinten, ich wäre im Kriegsfall nicht mal als Geisel zu gebrauchen. Ich weiß nicht, woran es am Ende gescheitert ist. Ob ich beim Bücken zu sehr gehustet habe oder ob sie mit meinem Vorschlag, die Kampfstiefel bei der Bundeswehr konsequent durch Crocs zu ersetzen, einfach überfordert waren. Aber komm, muss ja jeder selber wissen. Von den Jüngern muss man sich dann noch sagen lassen, hey, alter weißer Boomer, was willst du eigentlich noch? Ja, da kann ich nur sagen, ich bin vielleicht ein Boomer. Aber ihr seid die Generation Wehrdienst. Danke, abtreten und steht bequem, ihr Luschen.
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1: Ich bin Thomas Brockt. Bundeskanzler Merz sieht die schwarz-rote Koalition gestärkt in die Sommerpause gehen. Die Koalition habe Tritt gefasst, sagte Merz in der traditionellen Sommerpressekonferenz. Die Bilanz sei positiv, die Regierung habe ihren Rhythmus gefunden und trotz mancher Kritik geliefert, etwa vor kurzem bei der Reform der gesetzlichen Krankenversicherung. Merz räumte aber auch ein, dass man noch nicht dastehe, wo er Deutschland gerne sehen wolle.
2: Wir haben viel erreicht, aber es ist noch lange nicht genug. Ich schließe dieses erste Halbjahr mit der Zuversicht ab, dass wir auch im zweiten Halbjahr gute Politik machen für Deutschland.
1: Bundeskanzler Merz. Die Bundesregierung hat eine lange Liste von Maßnahmen zum Bürokratieabbau beschlossen. Vieles davon betrifft den Straßenverkehr. So soll es einfachere Regelungen für Taxiunternehmen geben. Regionale Lkw-Fahrverbote an Feiertagen wie Fronleichnam werden gestrichen. Außerdem reicht künftig das Kennzeichen von E-Autos aus, um in Umweltzonen in Innenstädten fahren zu dürfen. Eine grüne Plakette muss nicht mehr an die Scheibe geklebt werden. Bei der Fußball-WM steht am Abend das zweite Halbfinale auf dem Programm. Gesucht wird der Endspielgegner von Spanien. In Atlanta trifft England ab 21 Uhr auf Titelverteidiger Argentinien.
3: Gegen Titelverteidiger Argentinien geht es für England um mehr als nur Fußball. Die Rivalität beider Nationen ist politisch vom Falklandkrieg geprägt, sportlich vom WM-Viertelfinale 1986 mit der berühmten Hand Gottes. Damals erzielte Diego Maradona für Argentinien ein irreguläres Tor mit der Hand. England-Trainer Thomas Tuchel spricht von einer der größten Rivalitäten im Weltfußball. Nach dem mühevollen Sieg gegen Norwegen muss sich das Team um Bayern-Star Harry Kane und Real Madrids Jude Bellingham gegen Lionel Messi und Co. steigern, um das Endspiel gegen Spanien zu erreichen. Aus London, Philipp Detlefs.
1: Sören Währenskjold hat die 11. Etappe der Tour de France gewonnen. Der Norweger siegte im Massensprint in Nevers in der Mitte Frankreichs. Pascal Ackermann kam als bester Deutscher auf Rang 10. In der Gesamtwertung änderte sich nichts. Der Slowene Tadej Pogacar führt weiter mit gut 3,5 Minuten vor seinem dänischen Rivalen Jonas Vingegaard. Florian Lipowitz liegt auf Rang 6.
4: Das Wetter. Jetzt am Abend müssen wir örtlich mit ein paar Gewittern rechnen. Die treten immer nur in kleineren Gebieten in NRW auf. Also können dann auch Starkregen mitbringen, teilweise Hagel und Sturm. Die Temperaturen gehen in der Nacht runter auf 13 Grad. Und auch morgen starten wir erst sonnig bei Temperaturen sogar bis 32 Grad. Nachher kann es wieder ein paar Hitzegewitter geben.
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5: Hier die aktuelle Verkehrslage. A1 Münster-Dortmund zwischen Carmen-Zentrum und Kreuz Dortmund-Unna. 3 Kilometer Stau, 6 Minuten Zeitverlust. Im weiteren Verlauf zwischen Kreuz Leverkusen-West und Kreuz Köln-Nord 1 Kilometer stockender Verkehr, 7 Minuten Verzögerung. Zusätzlich auf der A43 Recklinghausen-Münster zwischen Senden und Kreuz Münster-Süd 2 Kilometer zähfließender Verkehr, 9 Minuten längere Fahrzeit. Darüber hinaus auf der A45 Dortmund-Hagen zwischen Kreuz Dortmund-Witten und Dortmund-Süd 1 Kilometer Stau, 10 Minuten Zeitverlust. Und auch auf der A57 Krefeld-Köln zwischen Dormagen und Köln-Worringen. 1 Kilometer stockender Verkehr. Wir wünschen allen unterwegs gute Fahrt.
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4: Für alle, denen die Sonne heute noch nicht genug geballert hat, jetzt nochmal ein schneller Sonnenaufgang und zwar gesungen. Hier sind Sunrise Avenue. On Lifesaver. Ich bin Kevin Zimmer, euch einen schönen Abend.

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0: Am Freitag gibt's ja Zeugnisse, für viele immer wieder ein nicht so schöner Moment. Aber ich will euch einfach mal Mut machen, denn es gibt genug Beispiele, dass man das trotz verkorkster Schulzeit und vielleicht nicht so guten Zeugnissen schaffen kann. Zum Beispiel möchte ich euch das jetzt zeigen anhand einer Person. Anhand von Friedrich Merz.
1: Vorab, damit wir uns nicht falsch verstehen, ich habe keine Ahnung, wie das Abiturzeugnis von Kanzler Friedrich Merz aussieht. Anscheinend weiß nur er das, wie er damals im Interview mit der Zeit klarmachte.
2: Mein Abiturzeugnis liegt bei mir zu Hause im Tresor und da kommt es auch nicht raus.
1: Aber ich sag mal so, es fühlt sich schon so an, als ob es nicht so richtig genial war. Ja, man kann sich das gar nicht vorstellen. Ich meine, Merz, das ist der Mann, der heute sagt,
3: mit Work-Life-Balance lässt sich der Wohlstand unseres Landes, den wir heute haben, in Zukunft nicht erhalten.
1: Ja, und Work-Life-Balance klingt für viele rund um Merz wie kein Bock. Vermutlich, weil er es aus seiner Schulzeit selbst kennt.
2: Naja, sagen wir mal so, ich habe in der Tat in der Schule echte Motivationsprobleme gehabt.
1: Merz wechselte sogar das Gymnasium, nicht ganz freiwillig. Das war sogar ein richtiger Rebell. Schuld waren aber die anderen.
2: Ich hatte auch einen Freundeskreis, der mich da eher zusätzlich motiviert hat.
1: Was kann ich, meint er damit die junge Union? Auf jeden Fall hatte das Abiturzeugnis bekommen mit einem Schnitt von, na, ich probier's nochmal, na?
2: Meine Abiturnote bleibt.
4: Wir sind ganz gut im Schätzen. Los.
1: Ja, das kriegen wir aus ihm nicht mehr raus. Es wird eine 3 Komma sein, vermute ich. Die Nachkommastelle, die kriegen wir aber auch noch raus. Da bin ich ja Journalist, deswegen 3,6. Ja, jetzt ist es amtlich ausgewürfelt. Böse Zungen behaupten übrigens, er will das nicht sagen, weil das Abiturzeugnis von Angela Merkel viel besser ist, ja? Die hat ein 1er-Abi. Wollen wir uns das vielleicht nochmal angucken?
2: Kein Bock.
1: Alles klar.

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0: Das Wetter.
1: Jetzt am Abend kann es lokal zu ein paar Gewittern kommen. Die sind nur in kleineren Bereichen unterwegs und bringen Starkregen, zum Teil Hagel und Sturm mit. In der Nacht kühlt es dann auf 13 Grad runter. Morgen startet es wieder sonnig bei Temperaturen von ja so 26 bis stellenweise sogar 32 Grad. Später sind dann erneut ein paar Hitzegewitter möglich.
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2: Hier die aktuelle Verkehrslage. A40 Dortmund-Essen zwischen Bochum-Harpen und Bochum-Freudenbergstraße. 2 Kilometer Stau, 6 Minuten Zeitverlust. Weiterhin auf der A43 Recklinghausen-Münster zwischen Senden und Kreuz Münster-Süd. 2 Kilometer stockender Verkehr, 10 Minuten Verzögerung. Zusätzlich auf der A45 Dortmund-Hagen zwischen Kreuz Dortmund-Witten und Dortmund-Süd 1 Kilometer zähfließender Verkehr. Darüber hinaus auf der A46 Wuppertal-Heinsberg zwischen Düsseldorf-Bilk und Neuss-Üdesheim. Dichter Verkehr, 6 Minuten Zeitverlust. Und auch auf der A57 Krefeld-Köln zwischen Dormagen und Köln-Worringen. 1 Kilometer stockender Verkehr. Wir wünschen allen unterwegs gute Fahrt.
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1: Hallo, Kevin Zimmer hier. Schön, dass ihr da seid. Ich habe neue Musik für euch jetzt von Olivia Dean. So easy to fall in love. Streng übersetzt, es ist sehr einfach, sich zu verlieben, aber das, was danach kommt, das ist schwierig. Frau, Kinder, Hund, Haus. Es hängt so viel dran, doch.

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0: Was ist das? Ist ein sehr teures Dekostück. Bei einer Auktion in New York ist das Skelett eines Tyrannosaurus Rex für einen Rekordpreis von umgerechnet 43,8 Millionen Euro versteigert worden. Das Skelett hat den Spitznamen Gus, ist 11,06 Meter lang und damit eines der größten je entdeckten und eines der am besten erhaltenen T-Rex-Skelette der Welt. Gus wurde 2021 auf einer Rinderfarm in den USA entdeckt. Haben Sie es auch nicht mit dem Rinderskelett verwechselt? Ich weiß es nicht. Das Tier lebte ja vor etwa 72 bis 66 Millionen Jahren und steht jetzt offenbar bei irgendeiner Privatperson. Im Garten, auf dem Balkon. Wo? Keine Ahnung.
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1: Ich bin Thomas Brock. Bundeskanzler Merz hat den eingeschlagenen Reformkurs der schwarz-roten Bundesregierung herausgestellt und setzt auf gemeinsame weitere Vorhaben. Die Koalition habe Tritt gefasst, sagte Merz heute bei seiner Sommerpressekonferenz in Berlin.
2: Merz sagte, die Koalition habe ihren Arbeitsrhythmus gefunden und zuletzt wichtige Vorhaben wie die Reform der gesetzlichen Krankenversicherung auf den Weg gebracht. Für die Landtagswahlen im September zeigte er sich optimistisch und bekräftigte, dass die CDU weder mit der AfD noch mit der Linken zusammenarbeiten werde. Eine Reform der Schuldenbremse hält der Kanzler in dieser Wahlperiode dagegen für kaum noch erreichbar. Die geplanten Kürzungen beim Unterhaltsvorschuss verteidigte er, kündigte aber weitere Beratungen dazu in der Koalition an. Thomas Bleskin, Nachrichtenredaktion.
1: Die Bundesregierung hat eine lange Liste von Maßnahmen zum Bürokratieabbau beschlossen. Vieles davon betrifft den Straßenverkehr. So soll es einfachere Regelungen für Taxiunternehmen geben. Regionale Lkw-Fahrverbote an Feiertagen wie Fronleichnam werden gestrichen. Außerdem reicht künftig das Kennzeichen von E-Autos aus, um in Umweltzonen in Innenstädten fahren zu dürfen. Eine grüne Plakette muss nicht mehr an die Scheibe geklebt werden. Künftig sollen alle Vierjährigen in Deutschland vor der Schule zum Sprachtest. Das geht aus dem Entwurf eines neuen Kita-Gesetzes hervor, der deutschen Presseagentur vorliegt. Ministerin Prien will damit die Bildungschancen aller Kinder angleichen.
3: Mehr Kinder in öffentlicher Betreuung, möglichst früh Bescheid wissen, wenn es Probleme gibt und rechtzeitig auf diese Probleme reagieren. Das ist der Kern des Gesetzes, den die Bildungsministerin im Kopf hat. Die Tests sollen auch Vierjährige absolvieren, die nicht in der Kita sind. Grundgedanke dabei ist, dass Kinder nur mit ausreichenden Sprachkenntnissen in der Grundschule dem Unterricht folgen können. Tanja Wagner, Nachrichtenredaktion.
1: Mit zahlreichen Gedenkveranstaltungen hat die Türkei an den Putschversuch gegen die Regierung von Präsident Erdogan vor 10 Jahren erinnert. In Istanbul nahmen Tausende an einem Marsch über die erste Brücke über die Meerenge Bosporus teil. Dort hatten sich am 15. Juli 2016 Putschisten und regierungstreue Sicherheitskräfte schwere Gefechte geliefert. Es gab an dem Tag insgesamt mehr als 250 Todesopfer und mehr als 2000 Verletzte. Der Aufstand wurde schließlich niedergeschlagen.
4: Das Wetter. Heute Abend müssen wir örtlich mit ein paar Gewittern rechnen. Die ziehen nur über kleinere Ecken und bringen Starkregen, stellenweise Hagel und Sturm mit. In der Nacht sinken die Temperaturen dann auf 13 Grad. Morgen geht's dann erstmal sonnig weiter bei bis zu 32 Grad. Später können dann wieder ein paar Hitzegewitter entstehen.
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5: Hier die aktuelle Verkehrslage. A40 Dortmund-Essen zwischen Bochum-Ruhrstadion und Bochum-Freudenbergstraße. 2 Kilometer Stau, 6 Minuten Zeitverlust. Weiterhin auf der A46 Wuppertal-Heinsberg zwischen Düsseldorf-Bilk und Neuss-Üdesheim 1 Kilometer stockender Verkehr, 8 Minuten Verzögerung. Und zusätzlich auf der A57 Krefeld-Köln zwischen Dormagen und Köln-Worringen 1 Kilometer zähfließender Verkehr. Wir wünschen allen unterwegs gute Fahrt.
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4: Kurz nach 21 Uhr, wir können natürlich schon mal über eure Träume reden, die ihr gleich hoffentlich haben werdet. Vielleicht sind es Sweet Dreams. Bessere Überleitung kriege ich heute nicht mehr hin zu den Eurythmics. Und das war schon eine Anstrengung für mich, du. Schönen Abend, Kevin Zimmer hier. Sweet

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0: Und hier sind The Hall of Fame, The Script featuring Will I Am. Euch einen schönen Mittwochabend mit uns. Am Mikrofon ist Kevin Zimmer. Genießt den Sommer.

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0: Das Wetter.
1: Heute Abend müssen wir stellenweise mit Gewittern rechnen. Die treten nur regional und auf kleineren Flächen auf und können Starkregen, teilweise Hagel und Sturm mitbringen. In der Nacht fallen die Temperaturen auf 13 Grad. Da können wir ganz gut bei schlafen. Morgen startet es zunächst sonnig und es wird mit bis zu 32 Grad richtig warm. Danach kann es wieder ein paar Hitzegewitter geben.
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2: A46 Wuppertal-Heinsberg zwischen Düsseldorf-Bilk und Neuss-Üdesheim. 1 Kilometer Stau, 9 Minuten Zeitverlust. Und A57 Krefeld-Köln zwischen Dormagen und Köln-Worringen. 1 Kilometer stockender Verkehr. Wir wünschen allen unterwegs gute Fahrt.
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1: Euch einen schönen Mittwochabend. Ich bin Kevin Zimmer. Ich habe Musik für euch eingepackt, eine Menge Musik. Anfang mach.

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2: Das Gehirn verbraucht 20% der gesamten Energie, die unserem Körper zur Verfügung steht? Ja, das ist eine krasse Zahl. Aber wirklich auch bei jedem? Also es verbraucht doch nicht jedes Gehirn gleich viel. Ne? Wenn ich einen trainierten Bizeps habe, dann verbraucht er doch mehr Energie als ein untrainierter. Ja, und bei manchen Menschen, würde ich sagen, kommt das Gehirn wahrscheinlich mit 5 oder 6% aus. Mein Kumpel Boogie zum Beispiel, der ist ein super lieber Kerl. Auch toller Bizeps. Aber wirklich ein bisschen langsam in der Schaltzentrale, wisst ihr? Das ist so ein Typ, der gießt auch Seerosen. So einer. Ne? Der will in den Ferien in den Urlaub fliegen. Dann ruft er mich an. Ey, Hannes, ist mein Koffer zu schwer? Keine Ahnung, Boogie. Wie viel wiegt er denn? Ja, ich habe keine Waage, aber was meinst du denn, Hannes? Boogie, ist am Telefon wirklich schwer zu sagen. Aber selbst wenn ich da wäre, ich habe doch keine geeichte Waage im Arm. Oder der fragt auch ständig, wie spät es ist. Und dann sage ich, kauf dir doch mal eine Uhr. Dann sagt er, was soll ich denn mit einer Uhr? Ich habe doch eh keine Zeit. Aber ich liebe den trotzdem. Weil immer dran denken, wir alle kochen nur mit Wasser. Und manche müssen eben erst den Topf suchen.
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1: Ich bin Diana Kramer. Die Bundesregierung hat weitere Schritte zum Abbau der Bürokratie beschlossen. Das Kabinett einigte sich unter anderem darauf, etliche Dokumentationspflichten für Firmen abzuschaffen. In Arztpraxen soll die elektronische Überweisung eingeführt werden und bei Verkehrsbauvorhaben sollen Verfahren vereinfacht werden.
2: Rund 600 Millionen Euro jährlich will die Bundesregierung einsparen, indem bürokratische Verpflichtungen für Bürger und Firmen abgeschafft werden. Beispielsweise sollen sich Halter von E-Autos künftig nicht mehr um eine grüne Umweltplakette kümmern müssen. Der Pflichttermin beim

0: Im Jobcenter soll auch digital per Videoschalte möglich sein. Auch elektronische Arztüberweisungen sind geplant. Und die Bundesregierung will Fahrverbote für Lkw an Feiertagen wie Fronleichnam, Allerheiligen oder dem Reformationstag aufheben. Tanja Wagner, Nachrichtenredaktion.
1: Bundeskanzler Friedrich Merz sieht die schwarz-rote Koalition gestärkt in die Sommerpause gehen. Die Koalition habe Tritt gefasst, sagte Merz in der traditionellen Sommerpressekonferenz in Berlin. Die Regierung habe ihren Rhythmus gefunden und trotz mancher Kritik geliefert, etwa bei der Reform der gesetzlichen Krankenversicherung. Merz räumte aber auch ein, dass man noch nicht dastehe, wo er Deutschland gerne sehen wolle. Wer in einer der Krisenbranchen arbeitet und noch fest in seinem Job ist, tut sich oft schwer, gleichzeitig etwas Neues zu suchen. Die Regierung will hier nun neue Möglichkeiten schaffen und hat grünes Licht für einen Gesetzentwurf zur Job-to-Job-Erprobung gegeben.
2: Die Job-to-Job-Erprobung ist nicht für jeden gedacht, sondern konkret für diejenigen, deren Anstellung absehbar enden wird, weil zum Beispiel der Betrieb 200 Stellen bis in 2 Jahren abbauen wird. Um im Anschluss möglichst ohne Lücke einen neuen Job zu haben, sollen sich Arbeitnehmer künftig ein paar Wochen in anderen Firmen vorstellen und umschauen können. In Absprache mit dem noch Arbeitgeber. Während der Erprobung würde sich dann auch klären, ob ich vielleicht noch eine Weiterbildung benötige. Aus Berlin, Lea Matschulat.
1: Lustige Episode vor dem Halbfinalkracher heute bei der Fußball-WM. Schon vor Anpfiff haben sich England und Argentinien das erste Duell geliefert, und zwar auf der Straße. Bei der Anfahrt zum WM-Stadion in Atlanta war der Mannschaftsbus der Argentinier eher gemächlich unterwegs und wurde kurzerhand vom Bus der Engländer überholt. Pünktlich im Stadion waren beide Teams.
3: Das Wetter. Am Abend gibt es bei uns vereinzelt ein paar Gewitter. Die tauchen eher kleinräumig auf und können so Starkregen, teils Hagel und Sturm mitbringen. In der Nacht kühlt es dann auf 13 Grad ab, also Fenster auf. Morgen startet der Tag noch sonnig und es werden bis zu 32 Grad. Später sind dann wieder örtlich ein paar Hitzegewitter möglich.
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5: A46 Wuppertal-Heinsberg. Zwischen Düsseldorf-Bilk und Neuss-Üdesheim dichter Verkehr. 5 Minuten Zeitverlust. Und A57 Krefeld-Köln. Zwischen Dormagen und Köln-Worringen. 1 Kilometer stockender Verkehr. Wir wünschen allen unterwegs gute Fahrt.
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3: So langsam wird's dunkel draußen, die Sonne geht unter. Ich weiß, so kurz nach 22 Uhr ist noch was da. Ja, hier im Studio, da kriege ich ja kein Tageslicht. Also von daher, ich kann das gar nicht so einschätzen. Könnt ihr das einschätzen? Egal. Auf jeden Fall wird sie untergehen, die Sonne. Es ist so, als ob Kato featuring John singen würde, Turn the Lights Off. Ich bin Kevin Zimmer, wünsche euch einen schönen Abend.

0: Ich weiß nicht, wie es euch geht, aber auf einer richtig guten 80er, 90er Party darf dieser Song doch nicht fehlen, oder? Ah, das sind Fury in the Slaughterhouse. Machen seit fast 40 Jahren Musik. Und jetzt kam ihr neues Album raus. Changes. Ja? Wir hatten Kai und Christoph von Fury in the Slaughterhouse zu Besuch bei uns und haben mit ihnen gequatscht, auch darüber, dass auf ihren Konzerten immer noch super viele neue, junge Fans dazukommen, waren sie sehr begeistert.
1: Weil sie ihre Eltern dazu gezwungen haben.
2: Ja, ich glaube auch. Oder weil ihre Eltern sie zu uns gezeugt haben.
1: Ja, genau, das ist auch der Fall, ja. Nein, wir haben neulich eine Autogrammstunde gemacht und da waren noch ein paar Butchis dabei, die meine Söhne hätten sein können. Und die haben auch gesagt, nee, das haben mir meine Eltern früher immer vorgespielt und ich kenne alle eure Songs und ich finde die alle total super.
0: Ja, handgemachte Musik kommt also doch gut bei den Jugendlichen an. Das ist sehr schön zu hören, gerade in Zeiten von KI und KI-Songs und so. Da sind die Jungs von Fury in the Slaughterhouse nämlich auch, ich sag mal, sehr kritisch.
1: Finde ich scheiße. Weiß nicht, ob man das auf dem Sinne sagen durfte, aber finde ich totale Scheiße.
2: Mal ganz ehrlich, es ist der größte Urheberrechtsraub, der auf dieser Welt je stattgefunden hat, weil sie nehmen unsere Musik, sie nehmen die Musik von allen, sie nehmen das Schaffen der ganzen gesamten Menschheit, lassen es von irgendwelchen Digitalsklaven auf irgendwelche Festplatten ballern, nehmen gigantisch viel Energie, um das Ganze neu durchzuquirlen und verkaufen es als ihre eigene Idee.
0: Ja, das neue Album entstand ganz klassisch, können wir sagen, per Hand in einem kleinen, schönen Ferienhaus auf Langeland in Dänemark. Da kam auch der Song Fix This Crack raus.
1: Es geht darum, dass man mit Geld eine Menge Sachen kaufen kann. Man kann sich vielleicht das Leben auch hier und da mal angenehmer machen, aber die Sachen, um die es wirklich geht, kannst du dem Kohle nicht kaufen.
2: Ist nicht zu bezahlen.
1: Das ist nämlich sowas wie Liebe und Glück. Und da wird es dann ein bisschen schwierig mit der Bezahlbarkeit. Da muss ja jeder schon mal durch, oder?
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0: Das Wetter.
1: Am heutigen Abend wird es örtlich gewitterig. Das Ganze beschränkt sich eher auf kleinere Gebiete, kann aber Starkregen, teils Hagel und Sturm bedeuten. In der Nacht gehen die Temperaturen auf 13 Grad runter. Morgen fängt der Tag sonnig an mit bis zu 32 Grad. Später können sich dann wieder ein paar Hitzegewitter bilden.
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2: Hier die aktuelle Verkehrslage. A1 Dortmund-Köln zwischen Kreuz Leverkusen und Kreuz Leverkusen-West 1 Kilometer Stau. Weiterhin auf der A3 Köln-Frankfurt zwischen Kreuz Bonn, Siegburg und Siebengebirge 2 Kilometer stockender Verkehr. Zusätzlich auf der A46 Düsseldorf-Wuppertal zwischen Düsseldorf-Holthausen und Düsseldorf-Eller 1 Kilometer zähfließender Verkehr. Und darüber hinaus auf der A57 Krefeld-Köln zwischen Dormagen und Köln-Worringen 1 Kilometer Stau. Wir wünschen allen unterwegs gute Fahrt.
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1: Schönen Abend mit uns, Kevin Zimmer hier. Gleich noch die Sportfreunde Stiller und Michael Schulte hier in der Playlist. Vorher noch Luis Capaldi, Before You Go.

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0: Man will ja eben nur ein paar Minuten zum Bäcker, oder? Das Kind ist gerade erst eingeschlafen und man will erst jetzt nicht unbedingt aufwecken. Also bleibt das Kind eben im Auto. Das macht euch jetzt nicht zu Rabeneltern, aber bei Hitze kann jede Minute zu viel oder gefährlich werden, sagt auch Nico Blum von der Feuerwehr.
1: Mal annehmen, wir hätten jetzt 30 Grad Außentemperatur und wir sind mal nur eine halbe Stunde mal schnell beim Bäcker, dann sprechen wir schon von Temperaturen von ungefähr 46 Grad, die im Auto sind. Wenn wir jetzt tatsächlich auch mal länger weg sind, dann reden wir von Temperaturen von über 60 Grad und das ist für Tiere und Kinder lebensgefährlich.
0: Wenn ihr also bei Hitze ein Kind oder Hund im Auto seht, dann solltet ihr handeln.
1: Wir empfehlen erstmal Kontakt aufzunehmen, vielleicht an der Scheibe zu klopfen, schauen, wie verhält sich das Kind, wie verhält sich der Hund. Sehe ich schon, ist das Kind schläfrig, reagiert sich mehr auf das Klopfen. Auch versucht, den Halter zu suchen. Wenn es jetzt beispielsweise vorm Bäcker steht, das Fahrzeug vielleicht reingehen und sagen, hey, wem gehört denn das Auto draußen? Dann, wenn ich aber sehe oder für mich einschätze persönlich, das ist jetzt hier eine kritische Situation, dann nicht zögern, Rettungskräfte alarmieren, die dann vor Ort den Hund oder das Kind bei Gefahr aus dem Fahrzeug befreien können und bei Bedarf dann auch Rettungsdienst sich versorgen.
0: Und im allergrößten Notfall bedeutet das auch, Scheibe einschlagen und Kind oder Hund selbstständig befreien. Laut Rechtsanwalt Arne Kempkens seid ihr da auch abgesichert.
2: Bei Kindern ist man sogar verpflichtet aus dem Gesichtspunkt der Hilfeleistung. Und wenn man das nicht macht, kann man sich sogar strafbar machen. Also bitte immer die Situation dokumentieren. Fotos machen natürlich, schnell noch. Aber die Dokumentation steht hier nicht im Vordergrund, sondern die Hilfe. Am besten Zeugen dazu rufen. Und man muss noch nicht mal den Schaden zahlen, der dabei notwendigermaßen entsteht. Denn das sind Hilfeleistungspflichten. Und wenn man die erfüllt, kann man sich selbst nicht strafbar machen. Und man macht sich auch nicht schadenersatzpflichtig.
0: Beim Scheibe einschlagen solltet ihr dann natürlich darauf achten, dass ihr die Scheibe nehmt, die am weitesten weg ist. Sonst verletzt ihr die Insassen noch durch Scherben oder so. Und dann mit einem spitzen Gegenstand einfach gegen den Rand des Fensters. So geht's am leichtesten. Im besten Fall nehmt ihr aber das Kind oder den Hund im Sommer doch immer einfach raus aus dem Auto.

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1: Ich bin Diana Kramer. Die Koalition hat Tritt gefasst. Das war die zentrale Botschaft des Bundeskanzlers bei seiner Sommerpressekonferenz in Berlin. Der Frage nach Fehlern wich Friedrich Merz dabei aus. Nach Protest der SPD gegen Einschnitte beim Unterhaltsvorschuss für Alleinerziehende gibt sich der Kanzler allerdings gesprächsbereit.
2: Es ist ein Schlag ins Gesicht für Alleinerziehende. Der Unterhaltsvorschuss soll nur noch für Kinder bis 16 gelten, nicht mehr wie bisher bis 18. Für Alleinerziehende, deren Partner sich ohnehin drücken, ist der Wegfall von knapp 400 Euro schlicht eine Katastrophe. Das geht so gar nicht, heißt es von der SPD. Merz

0: dagegen sagt, die Kosten für diese Leistung hätten sich binnen 8 Jahren vervierfacht. Angesichts der akuten Finanznot der Kommunen sei das auf Dauer nicht tragbar. Auch könnten 16-Jährige ja schon arbeiten gehen. Tanja Wagner, Nachrichtenredaktion.
1: Die Bundesregierung hat mehrere Maßnahmen zum Bürokratieabbau beschlossen. Vieles davon betrifft den Straßenverkehr. So soll es einfachere Regelungen für Taxiunternehmen geben. Regionale Lkw-Fahrverbote an Feiertagen wie Fronleichnam werden gestrichen. Und E-Autos brauchen künftig beim Befahren von Umweltzonen in Innenstädten keine grüne Plakette mehr. Tanken wird immer teurer. Vor allem Diesel hat sich auf Wochensicht massiv verteuert. Laut ADAC liegt der Preis im bundesweiten Durchschnitt inzwischen bei 2,07 Euro. Grund dafür ist die neue Eskalation zwischen den USA und dem Iran. US-Präsident Donald Trump droht Teheran erneut mit Angriffen auf die zivile Infrastruktur des Landes.
2: Schwere Bombardierung von Brücken und Kraftwerken im Iran, damit droht Trump schon seit Monaten. Der Iran reagiert mit Raketen und Drohnen auf Ziele in der Golfregion und Jordanien. In einer Krisensitzung erörterte Trump eine massiv verschärfte Offensive. Irans Revolutionsgarden drohen mit einer Blockade aller Öl- und Erdgasexporte. Tina Eck, USA.
1: Bei einem Angriff auf offener Straße in Trier ist ein Student getötet worden. Der 22-Jährige wurde laut Polizei von einem Gleichaltrigen mit einem Messer angegriffen. Er starb noch vor Ort. Der Tatverdächtige, ein Afghane, war zunächst geflüchtet, konnte aber festgenommen werden. Die Hintergründe sind noch unklar.
3: Das Wetter. Heute Abend sind örtlich ein paar Gewitter drin, die betreffen meist nur kleinere Gebiete und man kann jetzt noch nicht genau voraussagen, wo es stattfinden wird. Aber wenn sie da sind, bringen sie Starkregen, teilweise Hagel und Sturm mit. Nachts gehen die Temperaturen auf 13 Grad zurück. Morgen beginnt der Tag dann erstmal sonnig bei Höchstwerten bis 32 Grad. Danach kann es erneut ein paar Hitzegewitter geben.
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5: Hier die aktuelle Verkehrslage. A46 Düsseldorf-Wuppertal zwischen Düsseldorf-Holthausen und Düsseldorf-Eller. 1 Kilometer Stau. Weiterhin auf der A57 Krefeld-Köln zwischen Dormagen und Köln-Worringen. 1 Kilometer stockender Verkehr. Und zusätzlich auf der A516 Oberhausen-Eisenheim-Oberhausen zwischen Oberhausen-Sterkrade und Kreuz-Oberhausen dichter Verkehr. 10 Minuten längere Fahrzeit. Wir wünschen allen unterwegs gute Fahrt.
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3: Calvin Harris jetzt bei uns auf der Playlist und er ist ja nicht nur DJ, sondern auch Unterwäschenmodel. Und das jetzt auch für Bademoden. Macht er immer mal wieder. Für einen Luxushersteller zeigt er sich da in Badehose. Er kann sich dummerweise, kann er sich auch, das sage ich voller Neid, kann sich auch sehr gut sehen lassen in Badehose. Also von daher. Vielleicht steht er manchmal am DJ-Pult in Badehose da. Nur wir sehen es nicht, weil ja DJ-Pult davor ist. Bei uns ist das jetzt so. Hier ist Calvin Harris. This is what you came for. Ich bin Kevin Zimmer, wünsche euch einen schönen Abend. Bye.

Neuer Shootingstar, Holly Humberstone und To Love Somebody. Ob man über sie irgendwann mal einen sogenannten Biopic-Film drehen wird, keine Ahnung. Über Michael Jackson hat man es ja gemacht und man muss ganz ehrlicherweise sagen, es ist der erfolgreichste Biopic-Film aller Zeiten. Das war bisher immer Bohemian Rhapsody, ja, da ging es ja über Freddie Mercury und Queen, aber Michael Jackson hat jetzt diesen Erfolgsfilm über Queen und Freddie Mercury abgelöst. Seit dem Kinostart Ende April dieses Jahres hat Michael laut Verity 1,1 Milliarden US-Dollar umgesetzt. Etwa 371 Millionen entfielen auf den heimischen US-Markt. Der Rest der Welt steuerte rund 630 Millionen Dollar bei. Das sind wahnsinnige Zahlen, muss man wirklich sagen. Also, der Familie von Michael Jackson, der wird's gut tun. Denn dieser Film spült nochmal ordentlich Geld in die Jackson-Kasse. Und hier ist Michael Jackson jetzt mit, wie ich finde, einem der besten Songs von ihm aus den 80ern. Hier ist Beat It. Ich bin Kevin Zimmer, euch einen schönen Abend.

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0: Das Wetter. Es sind immer noch ein paar Gewitter möglich. Die treten nur vereinzelt in den kleineren Gebieten so von NRW auf, bringen Starkregen, teilweise Hagel und Sturm mit. Wie gesagt, das kann man sehr schlecht voraussagen, wo es passieren wird. Aber vor allen Dingen im Süden rechnen wir damit. In der Nacht sinken die Temperaturen auf 13 Grad. Morgen startet es zunächst sonnig und mit Temperaturen bis 32 Grad. Im weiteren Verlauf kann es dann wieder ein paar Hitzegewitter morgen geben.
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2: A46 Düsseldorf-Wuppertal zwischen Düsseldorf-Holthausen und Düsseldorf-Eller. 1 Kilometer Stau. Und A57 Krefeld-Köln zwischen Dormagen und Köln-Worringen. 1 Kilometer stockender Verkehr. Wir wünschen allen unterwegs gute Fahrt.
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0: Schönen Abend, hier ist Kevin Zimmer. Vor 2 Jahren erinnern wir uns noch die Fußball-Europameisterschaft. Hier bei uns im eigenen Land. Da sind wir zumindest bis ins Viertelfinale gekommen. Und dann wurden wir von Spanien nicht ganz fair. Wir erinnern uns an den Handelfmeter, der nicht gegeben worden ist, aus dem Turnier geworfen. Und damals hat eine Künstlerin aus Deutschland den offiziellen Song für die Fußball-Europameisterschaft beigesteuert. Leonie heißt sie. Und immer wenn ich Songs von Leonie spiele, erinnere ich mich an eine sehr, sehr schöne Fußball-Europameisterschaft, auch wenn wir nicht Europameister geworden sind. Leonie jetzt bei uns mit Don't Worry. Ich bin Kevin Zimmer, schönen Abend.

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0: Aus einem sehr guten Grund, Freitag letzter Schultag, bald gehen also die Sommerferien bei uns los, dann seid ihr top vorbereitet, denn ihr wisst, wo es hingeht. Heute geht's an den Freilinger See in Blankenheim. Wir haben mal vor Ort nachgefragt. Ja, ist es ein Match oder nicht?
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3: Wir sind in Kreis Euskirchen, Blankenheim, Freilingen, Freilinger See.
2: Muss ich was bezahlen?
4: Nein. Freier Eintritt.
3: Parkgebühr natürlich, pro Tag 4 Euro.
2: Was können wir da machen?
5: Schwimmen, was essen, gemütlich.
6: Natur genießen.
5: Ja. Und hier kann man ja auch Bötchen fahren.
3: Wandern, Fahrrad fahren. Man hat das Eifelcamp mit sehr vielen Möglichkeiten auch für Kinder. Bietet sich auch hier Yoga an zum Beispiel. Ja, das hat einer angefangen aus Nettersheim. Einmal in der Woche, samstags ist das zum Beispiel. Dann machen sie so Workout hier. Ne? Da gibt es dann Fitnessgeräte gibt's hier als Sportattraktivität.
2: Kann ich meine Kids mitbringen?
3: Kinder, Hunde, alles. Oma, Opa. Alles geht.
2: Treffen wir uns zum Essen oder nur für Drinks?
3: Genau, wir haben Essen mit, aber es gibt eine wunderbare Snackbude direkt die Ecke rum. Wir haben ja Cocktails, wir haben selbstgemachte Limonaden, wir haben leckeres Bier, selbstgemachte Pizzen haben wir, selbstgemachte Burger.
2: Können wir da chillen?
4: Ja, kann man wunderbar chillen, die Sonne genießen und einfach die Ruhe.
2: Ist es ein Match?
3: Ja, auf jeden Fall.
4: Ja.
3: Weil es einfach passt.
6: Ja, also mir gefällt es mir.
5: Sie lässt sich ja überraschen, sie war noch nie hier.
6: Ich würde Eifel ein bisschen erkunden.
0: Ja, immer mal einfach mal so einen neuen Badesee kennenlernen. Da helfen wir sehr, sehr gerne mit unserem Badesee-Tindern. Und alle Badeseen gibt's natürlich online bei uns zum Nachlesen.

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1: Ich bin Diana Kramer. Titelverteidiger Argentinien steht erneut im Endspiel der Fußball-WM. Die Südamerikaner um Superstar Lionel Messi bezwangen im Halbfinale England mit 2:1. Argentinien trifft damit am Sonntag im Kampf um den vierten WM-Titel auf Europameister Spanien. Bundeskanzler Friedrich Merz sieht die schwarz-rote Koalition vor der Sommerpause auf Kurs. Bei seiner traditionellen Sommerpressekonferenz in Berlin zog er eine weitgehend positive Bilanz der Regierungsarbeit.
2: Die Bundesregierung hat ihren Rhythmus gefunden, trotz mancher Kritik. Wir haben geliefert und wir haben die Dimension der Aufgaben, die vor uns stehen, erkannt. Ich bin und bleibe zuversichtlich, dass es uns gelingt, in den drei Ländern, vor allen Dingen in Sachsen-Anhalt und in Mecklenburg-Vorpommern, zu verhindern, dass es hier eine Mehrheit der AfD nach Mandaten in den jeweiligen Landesparlamenten gibt.
1: Kanzler Merz räumte aber auch ein, dass man trotz vieler angestoßener Reformen noch nicht dastehe, wo er Deutschland gern sehen wolle. Beim Heizungstausch haben Wärmepumpen fossile Heizkessel überholt. Im vergangenen Jahr waren die Geräte in deutschen Wohngebäuden erstmals die am häufigsten eingebaute Heizungsart. Das zeigt eine Auswertung des Instituts der deutschen Wirtschaft.
3: Die IW-Experten sprechen von einer Trendwende. Wir

0: mit einer Wärmepumpe heize, zahle derzeit die niedrigsten Heizkosten. Auch könnten die meisten Geräte im Winter heizen und im Sommer kühlen, ein unschlagbarer Vorteil. Trotz der Sparmaßnahmen der Bundesregierung sehen die Wirtschaftsfachleute die Wärmepumpe weiter auf dem Vormarsch. In den nächsten Jahren wird es den Regierungsplänen zufolge allerdings weniger Zuschüsse geben. Bisher ist beim Umstieg eine Förderung bis zu 70% möglich. Bis 2030 soll der Betrag schrittweise um mehrere tausend Euro sinken. Tanja Wagner, Nachrichtenredaktion.
1: Das US-Militär hat nach eigenen Angaben die zweite Angriffswelle des Tages gegen den Iran gestartet. Diese habe am Nachmittag US-Ostküstenzeit begonnen, teilte das für die Region zuständige Kommando des US-Militärs auf der Plattform X mit. Die regierungsnahe iranische Nachrichtenagentur MEA berichtete von Explosionen und Angriffen in mehreren Regionen des Landes. US-Präsident Donald Trump hatte dem Iran jüngst einmal mehr mit Angriffen auf zivile Infrastruktur gedroht.
2: Das Wetter. Kaum Wolken, dazu trocken, so sieht es nachts und in den frühen Morgenstunden aus. Dazu 17 bis 13 Grad, es gibt also ein bisschen Abkühlung. Tagsüber heute dann wieder viel Sonne, kein Regen bis 33 Grad. Dazu stellenweise einzelne Hitzegewitter möglich. Ja, und der Freitag, der sieht dann wieder wechselhafter aus. Einzelne Schauer und Gewitter sind möglich bis 29 Grad.
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4: Hier die aktuelle Verkehrslage. A44 Dortmund-Kassel zwischen Marsberg und Diemelstadt, 2 Kilometer Stau. Weiterhin auf der A46 Düsseldorf-Wuppertal zwischen Düsseldorf-Holthausen und Düsseldorf-Eller, 1 Kilometer stockender Verkehr. Zusätzlich auf der A57 Krefeld-Köln zwischen Dormagen und Köln-Worringen, 1 Kilometer zähfließender Verkehr. Und darüber hinaus auf der A59 Düsseldorf-Köln zwischen Düsseldorf-Garath und Richrath, dichter Verkehr, 8 Minuten Zeitverlust. Wir wünschen allen unterwegs gute Fahrt.
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2: Guten Abend, guten Morgen. Wir starten ganz entspannt jetzt in diese Nacht mit Musik von Alex Warren. Das ist Fever Dream. Schön, dass ihr zuhört. Kommt gut durch die Nacht mit uns.

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3: Ich bin total außer Atem. Ich bin eben die Treppe hier hochgelaufen, die Garderobe ist unten und ich habe wieder gemerkt, krass, wie außer Atem ich bin. Und dann denke ich immer, Mann, du müsstest doch mal Sport machen, das wäre vielleicht nicht schlecht, aber ich mache tatsächlich ganz selten Sport. Ich will, dass es was Besonderes bleibt. Obwohl es neulich fast so weit gewesen wäre. Ich hatte so eine Jogging-App ausprobiert, diese Jogging, vielleicht kennt ihr die, also ich habe die einmal, also From Couch to 5K heißt die. Von der Couch zu 5000 Meter ist wirklich für totale Sportmuffel, für totale Couch-Potatoes, für Anfänger. Und auf dem Kopfhörer motiviert dich immer so eine ganz freundliche Stimme beim Laufen und die sagt immer, you're great, you're awesome, you're almost there. Also du bist großartig, du bist fantastisch, du bist fast da, ne? Sagt dir immer wieder, you're great, you're awesome, you're almost there. Dachte ich, geil, wenn ich das nächste Mal Sex habe, lege ich die daneben.
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0: Das Wetter.
1: Ihr habt da nur wenige Wolken über euch. Die bringen jetzt nachts und zum Morgen hin keinen Regen. Es kühlt etwas ab, 17 bis 13 Grad. Tagsüber dann wieder heiße 33 Grad. Dazu viel Sonne, nur ganz vereinzelt sind Hitzegewitter möglich. Ja, und am Freitag dann mehr Wolken. Ab und an Schauer oder Gewitter bis 29 Grad.
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2: Hier die aktuelle Verkehrslage: A46 Wuppertal-Heinsberg zwischen Düsseldorf-Bilk und Neuss-Üdesheim. Dichter Verkehr, 5 Minuten Zeitverlust. Weiterhin auf der A57 Krefeld-Köln zwischen Dormagen und Köln-Worringen. 1 Kilometer stockender Verkehr. Zusätzlich auf der A59 Bonn-Köln zwischen Spich und Köln-Wahn. Dichter Verkehr, 5 Minuten längere Fahrzeit. Und im weiteren Verlauf zwischen Duisburg-Warnheimer Ort und Duisburg-Buchholz, dichter Verkehr, 9 Minuten Zeitverlust. Wir wünschen allen unterwegs gute Fahrt.
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1: Es ist noch ganz früh an diesem Donnerstag. Wir bleiben und sind zusammen wach. Wir und die Jungs von Nickelback auch. Hier ist How You Remind.

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0: So, hinsetzen, 6. Nee, Spaß, so schlimm wird's bestimmt nicht. Am Freitag gibt es in NRW Zeugnisse und für viele ist das ja immer wieder ein nicht ganz so schöner Moment, weil vielleicht die Noten dann doch nicht so gut geworden sind. Aber der Kollege Kevin Zimmer will euch Mut machen und der sagt nämlich, man kann es doch trotzdem schaffen, obwohl man nicht ständig Einsen auf dem Zeugnis hatte. Das braucht man gar nicht. Gibt genug Beispiele dafür. Heute Friedrich Merz.
1: Vorab, damit wir uns nicht falsch verstehen, ich habe keine Ahnung, wie das Abiturzeugnis von Kanzler Friedrich Merz aussieht. Anscheinend weiß nur er das, wie er damals im Interview mit der Zeit klar machte.
2: Mein Abiturzeugnis liegt bei mir zu Hause im Tresor und da kommt es auch nicht raus.
1: Aber ich sag mal so, es fühlt sich schon so an, als ob es nicht so richtig genial war. Ja? Man kann sich das gar nicht vorstellen. Ich meine, Merz, das ist der Mann, der heute sagt,
3: mit Work-Life-Balance lässt sich der Wohlstand unseres Landes, den wir heute haben, in Zukunft nicht erhalten.
1: Ja, und Work-Life-Balance klingt für viele rund um Merz wie kein Bock. Vermutlich, weil er es aus seiner Schulzeit selbst kennt.
2: Naja, sagen wir mal so, ich habe in der Tat in der Schule echte Motivationsprobleme gehabt.
1: Merz wechselte sogar das Gymnasium. Nicht ganz freiwillig, das war sogar ein richtiger Rebell. Schuld waren aber die anderen.
2: Ich hatte auch einen Freundeskreis, der mich da eher zusätzlich motiviert hat.
1: Was kann ich, meint er damit die junge Union? Auf jeden Fall hatte das Abiturzeugnis bekommen mit einem Schnitt von, na, ich probier's nochmal, na?
2: Meine Abiturnote bleibt.
4: Wir sind ganz gut im Schätzen.
1: Ja, das kriegen wir aus ihm nicht mehr raus. Es wird eine 3 Komma sein, vermute ich. Die Nachkommastelle, die kriegen wir aber auch noch raus. Da bin ich ja Journalist, deswegen 3,6. Ja, jetzt ist es amtlich ausgewürfelt. Böse Zungen behaupten übrigens, er will das nicht sagen, weil das Abiturzeugnis von Angela Merkel viel besser ist, ja? Die hat ein 1er-Abi. Wollen wir uns das vielleicht nochmal angucken?
2: Kein Bock.
1: Alles klar.
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1: Ich bin Diana Kramer. Das Finale der Fußball-WM ist perfekt. Titelverteidiger Argentinien um Superstar Lionel Messi hat im Halbfinale England mit 2:1 besiegt. Die Argentinier treffen im Endspiel am Sonntag auf Europameister Spanien.
2: Mit einer unglaublichen Energieleistung dreht Argentinien dieses Halbfinale, in dem Anthony Gordon nach 55 Minuten zunächst Thomas Tuchels Engländer in Führung bringt. Aber danach spielt fast nur noch der Weltmeister, der England phasenweise im eigenen Strafraum einschnürt, sich Chance auf Chance erspielt und am Ende verdient siegt. Enzo Fernandes macht in der 85. Minute den Ausgleich, Lautaro Martinez in der 2. Minute der Nachspielzeit den Siegtreffer, jeweils auf Vorlage von Messi. Dem winkt jetzt am Sonntag sein 2. WM-Titel. Thomas Thonfeld, Sportredaktion.
1: Die Kritik der SPD an den Plänen von Familienministerin Karin Prien, den Unterhaltsvorschuss für Alleinerziehende zu kürzen, reißt nicht ab. Mecklenburg-Vorpommerns Ministerpräsidentin Manuela Schwesig kritisiert neben Prien auch Bundeskanzler Merz. Beide hätten die Lebenssituation von Alleinerziehenden und ihren Kindern nicht verstanden, sagte Schwesig dem Spiegel. Viele wären trotz Arbeit auf den Unterhaltsvorschuss angewiesen. Diesen übernimmt der Staat bisher bis zum 18. Geburtstag des Kindes, wenn der Partner keinen Unterhalt zahlt. Laut Familienministerin soll das künftig nur noch bis zum 16. Geburtstag gelten. Kanzler Merz hatte das mit Blick auf gestiegene Ausgaben verteidigt. Schwesig spricht von Sparmaßnahmen zulasten der Kinder. Die Bundesregierung hat weitere Schritte zum Abbau der Bürokratie beschlossen. Das Kabinett einigte sich unter anderem darauf, Dokumentationspflichten für Firmen abzuschaffen.
3: Rund 600 Millionen Euro jährlich will die Bundesregierung einsparen, indem bürokratische Verpflichtungen für Bürger und Firmen abgeschafft werden. Beispielsweise sollen sich Halter von E-Autos künftig nicht mehr um eine grüne

0: eine Umweltplakette kümmern müssen. Der Pflichttermin beim Jobcenter soll auch digital per Videoschalte möglich sein. Auch elektronische Arztüberweisungen sind geplant. Tanja Wagner, Nachrichtenredaktion.
1: In Trier ist ein Student bei einem Angriff auf offener Straße getötet worden. Der 22-Jährige war laut Polizei von einem Gleichaltrigen mit einem Messer angegriffen worden. Der Tatverdächtige, ein Afghane, konnte festgenommen werden. Die Ermittlungen laufen.
2: Das Wetter.
3: Kein Regen, dazu wenige Wolken und kühl, 17 bis 13 Grad, so sieht es gerade aus. Tagsüber dann bis 33 Grad, dazu viel Sonne, nur ganz vereinzelt sind Hitzegewitter möglich. Und am Freitag wird es dann wechselhaft. Einige Wolken sind dabei, ab und an aber auch Schauer und Gewitter, bis 29 Grad.
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5: A57 Krefeld-Köln zwischen Dormagen und Köln-Worringen. 1 Kilometer Stau. Wir wünschen allen unterwegs gute Fahrt.
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3: In Japan haben sie ja in letzter Zeit immer wieder Probleme mit Bären, habt ihr vielleicht gehört. Die Tiere tauchen jetzt vermehrt in dicht besiedelten Gegenden auf und das ist auch super gefährlich. Ab und an kommt es aber auch zu Vorfällen, die glimpflich ablaufen. Eine Familie in Nordjapan hat zum Beispiel jetzt die Polizei gerufen. Da war ein Bär nämlich in ihrer Küche, hat dann den Kühlschrank aufgemacht, sich da so ein bisschen umgeguckt und das durchwühlt und dann ist er wieder wegspaziert. Gut, ganz ehrlich, vielleicht wollte der sich ein Omelett machen und hat dann gemerkt, wieder keine Eier da. So ein Scheiß aber auch.

0: So, Hände hoch, wer immer schon mal schauspielern wollte. Das ist schon eine coole Vorstellung, oder? Ihr hättet jetzt die Chance dazu, so ein bisschen zumindest. Wie wär's, wenn ihr mit euren Kids zusammen euer schauspielerisches Talent so ein bisschen auscheckt? Für den aktuellen Harpe Kerkeling-Film werden nämlich 300 Komparsen gesucht. Sein Buch Pfoten vom Tisch wird verfilmt. Die Dreharbeiten dazu sollen im August und September im Großraum Köln und Dortmund stattfinden. Gregor Weber von der Agentur Eick und Weber, wer wird denn so gesucht an Komparsen?
1: Wir brauchen vor allen Dingen viele, viele Kinder im Alter von 10 bis 12 Jahren, die die Schulklasse in den 70er Jahren spielt. Da ist es wichtig, dass die Jungs von den Haarlängen, optisch muss es ja passen, so mindestens bis zu den Ohren die Haare haben und die Mädels gerne bis zur Schulter. Wir haben aber auch viele Szenen, in denen wir Ruhrpott-Gesichter suchen, die Nachbarn. Wir haben Flughafenpassagiere und die Zuhörer einer Autorenlesung.
0: Also eigentlich Menschen so wie du und ich, ne? Gerne auch mit Dialekt aus dem Rheinland oder aus dem Ruhrpott. Die moderne Kurzhaarfrisur ist es aber eher nicht.
1: Ja, also wir haben viele historische Szenen, also 70er Jahre, 90er Jahre, Anfang der 2000er. Da ist es gut, wenn man nicht gepierst ist und keine sichtbaren Tattoos hat und auch keine anrasierten Nacken oder Seiten am Kopf. Aber wir haben auch Szenen, die heute spielen und da können wir alles nehmen, was kommt.
0: Was ist denn bei der Bewerbung wichtig?
1: Also ganz wichtig sind drei aktuelle Bilder, Fotos von sich zu machen, Porträt, Profil und Ganzkörper, seine Daten eingeben und diese Bilder landen dann hinterher, ist natürlich kostenlos das Casting, ne? Und dann diese Bilder landen dann hinter bei der Regie, die ihre Auswahl trifft.
0: Ja, ab sofort könnt ihr euch als Kerkeling-Komparse bewerben im Großraum Köln und Dortmund wird ab August der Film Pfoten vom Tisch verfilmt. Bis zum 11. September könnt ihr euch bewerben unter harpe-casting.de.

0: Das Wetter.
1: Kaum Wolken, dazu trocken, so sieht es nachts und in den frühen Morgenstunden aus. Dazu 17 bis 13 Grad, es gibt also ein bisschen Abkühlung. Tagsüber heute dann wieder viel Sonne, kein Regen bis 33 Grad. Dazu stellenweise einzelne Hitzegewitter möglich. Ja, und der Freitag, der sieht dann wieder wechselhafter aus. Einzelne Schauer und Gewitter sind möglich bis 29 Grad.
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2: A57 Krefeld-Köln zwischen Dormagen und Köln-Worringen, 1 Kilometer Stau. Und A59 Bonn-Köln zwischen Köln-Lind und Köln-Wahn, dichter Verkehr, 5 Minuten Verzögerung. Wir wünschen allen unterwegs gute Fahrt.
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1: Einen schönen, sehr, sehr, sehr, sehr frühen Donnerstag wünsche ich euch. Schön, dass ihr zuhört, dass ihr dabei seid. Ich habe jetzt eine super coole Nummer aus dem Jahr 2007 für euch. Das sind die Plain White Tees mit ihrem Übersong Hey There, Delilah für euch.

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0: You Make Me Feel an eurem sehr, sehr frühen Donnerstag. Hallo zusammen. Und wir baden und baden und baden weiter für euch. Wir stellen euch weiter fleißig die besten Badeseen in NRW vor, so kurz vor den Sommerferien, dann seid ihr top vorbereitet. Und jetzt geht's an den Freilinger See in Blankenheim. Der Kollege Niklas Lünebach hat da für euch vorbeigeschaut.
1: Ja, wir starten den Trip auf dem Parkplatz, so ein kleiner Schotterparkplatz. 4 Euro für den ganzen Tag. Und das ist ja, also das zahlt ja an manchen Städten für eine Stunde. Es geht hier so einen kleinen Hang runter und dann sieht man schon dahinter direkt noch ein bisschen Wald, so ein kleiner Hügel, so ein kleiner Berg dahinter. Also wirklich malerisch schön sieht das aus. Hier unten, da sieht man auch direkt am Ufer so ein paar Tretboote. So einen kleinen Schwan oder auch welche mit Rutsche. Heißt, kannst hier richtig schön auf den See paddeln und dann einfach schön reinrutschen. Und hier vorne, da pumpt schon einer sein Stand-Up-Paddleboard auf. Bist schon sehr am Schwitzen. Wie oft seid ihr hier?
2: Gelegentlich. Wir sind nicht von hier, kommen von Köln. Dann muss man mal überlegen, lohnt sich das?
1: Warum dann von Köln aus hier hin zum Freilinger See?
2: Köln ist alles voll. Und hier ist es noch halbwegs leer, entspannt, ein bisschen relaxter. Man kann in Ruhe Sub fahren. Der See ist nicht zu voll, nicht zu viele Schwimmer.
1: Und direkt hier, wenn wir ein paar Schritte weitergehen auf der Wiese, ein riesen Spielplatz sogar für die ganz, ganz Kleinen mit einem kleinen Wikinger-Schiff, was da aufgebaut ist sozusagen, mit einer Rutsche runter. Natürlich, klar, eine Schaukel, eine Wippe. Also da kann man auch mit den ganz, ganz Kleinen draufgehen und die Zeit verbringen. Hier ist so eine kleine Absperrung, so ein Holzbrett. Da können wir jetzt einfach mal drunter durch. Und dann sind wir hier auf der Hundewiese. Da hört man schon. Da können die Hunde auch mal baden. Also man kann nicht nur Kinder mitbringen, sondern Hunde auch.
3: Ah, super. Ne? Also ich habe das zufällig hier in Google Maps entdeckt, ne? Dass hier abgetrennt der Hundebereich ist und alles rein. Und das Wasser hier, ne? Also auch sehr klar. Also bin ich begeistert.
0: Hervorragend. Übrigens, alle Seen, die wir euch vorgestellt haben, findet ihr auch nochmal online bei uns.
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1: Ich bin Diana Kramer. Titelverteidiger Argentinien steht erneut im Endspiel der Fußball-WM. Die Südamerikaner um Superstar Lionel Messi bezwangen im Halbfinale England mit 2:1. Argentinien trifft damit am Sonntag im Kampf um den 4. WM-Titel auf Europameister Spanien. Die Koalition hat Tritt gefasst. Das war die zentrale Botschaft des Bundeskanzlers bei seiner Sommerpressekonferenz in Berlin. Der Frage nach Fehlern wich Friedrich Merz dabei aus. Nach Protest der SPD gegen Einschnitte beim Unterhaltsvorschuss für Alleinerziehende zeigte sich der Kanzler zumindest gesprächsbereit.
2: Es ist ein Schlag ins Gesicht für Alleinerziehende. Der Unterhaltsvorschuss soll nur noch für Kinder bis 16 gelten, nicht mehr wie bisher bis 18. Für Alleinerziehende, deren Partner sich ohnehin drücken, ist der Wegfall von knapp 400 Euro schlicht eine Katastrophe. Das geht so gar nicht, heißt es von der SPD. Merz dagegen sagt, die Kosten für diese Leistung hätten sich binnen 8 Jahren vervierfacht. Angesichts der akuten Finanznot der Kommunen sei das auf Dauer nicht tragbar. Auch könnten 16-Jährige ja schon arbeiten gehen. Tanja Wagner, Nachrichtenredaktion.
1: Beschäftigte sollen künftig leichter eine neue Stelle ausprobieren können, ohne beim alten Arbeitgeber kündigen und beim neuen schon zusagen zu müssen. Dafür soll eine Job-to-Job-Erprobung eingeführt werden, für die das Bundeskabinett grünes Licht gegeben hat.
3: Die Job-to-Job-Erprobung ist nicht für jeden gedacht, sondern konkret für diejenigen, deren Anstellung absehbar enden wird, weil zum Beispiel der Betrieb 200 Stellen bis in 2 Jahren abbauen wird. Um im Anschluss möglichst ohne Lücke einen neuen Job zu haben, sollen sich Arbeitnehmer künftig ein paar Wochen in anderen Firmen vorstellen und umschauen können. In Absprache mit dem Noch-Arbeitgeber. Während der Erprobung würde sich dann auch klären, ob ich vielleicht noch eine Weiterbildung benötige. Aus Berlin, Lea Matschulat.
1: Das US-Militär hat nach eigenen Angaben einen Tanker angegriffen, der einen iranischen Hafen am Persischen Golf ansteuern wollte. Der unbeladene Öltanker habe verschiedene Warnungen ignoriert und versucht, gegen die US-Blockade von iranischen Häfen zu verstoßen, hieß es. Das US-Militär ist seit Dienstag wieder dazu übergegangen, Schiffe, die iranische Häfen ansteuern oder verlassen wollen, zu blockieren.
4: Das Wetter.
5: Ihr habt da nur wenige Wolken über euch. Die bringen jetzt nachts und zum Morgen hin keinen Regen. Es kühlt etwas ab. 7